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1: Mit Sophie Weinhandl, schönen guten Morgen. Das Pensionssystem ist ein heißes Eisen in der Politik. Diskutiert werden etwa ein höheres Alter, um in Pension zu gehen, oder alternative Finanzierungen. Ansetzen sollte man eher am Arbeitsmarkt, heißt es dazu vom gewerkschaftsnahen Momentum-Institut. Man müsse vor allem jetzt für hohe Beschäftigung und gute Gehälter sorgen, um das Pensionssystem finanzieren zu können. Außerdem fordert das Momentum-Institut ein Bonus-Malus-System, damit Unternehmen mehr Menschen kurz vor der Pension beschäftigen. Auch durch Steuern auf private Pensionsvorsorge könnte der Staat mehr einnehmen. Die Schnäppchenjagd auf asiatischen Billig-Online-Plattformen wie Temu, Shein und AliExpress kosten die heimische Wirtschaft mehr als 200 Millionen Euro und mehr als 1.600 Arbeitsplätze. Am härtesten trifft es den Handel, der jährlich dadurch knapp 570 Millionen Euro verliert. Langsam Wirkung zeigt jetzt der seit Juli geltende EU-Pauschalzoll von 3 Euro auf Kleinsendungen aus Drittstaaten, heißt es vom Handelsverband. Dadurch ist bei der Post das Paketvolumen aus Fernost um durchschnittlich ein Viertel zurückgegangen. Unser Nachbarland Ungarn hat ab heute einen neuen Präsidenten. Der ehemalige Höchstrichter András Baka startet heute die Amtsgeschäfte. Bei seiner Antrittsrede hat der Jurist angekündigt, er wolle parteiunabhängig handeln. Die Regierungspartei Tisza will das Land mit Baka in eine freiere Demokratie führen. Ex-Premier Orbán hat Baka aus seinem damaligen Amt am obersten Gerichtshof entfernt. Schneller im Internet surfen als in so manchem Büro kann man bald im Flugzeug. Das bewirbt derzeit die Lufthansa. Heute soll die erste Maschine mit Starlink-Satelliten-Internet starten. Starlink gehört zum Firmenimperium von US-Tech-Milliardär Elon Musk. Bis in 3 Jahren möchte die Lufthansa Group alle ihre Flugzeuge mit dem Starlink-Internet ausstatten, also auch die Flieger der AUA.
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1: Mit Christina Adler. Das Pensionssystem wird in der Regierung wieder einmal heiß diskutiert. Tirols Landeshauptmann Anton Matle von der ÖVP hat vor kurzem gefordert, dass man erst nach 45 Jahren Arbeit in Pension gehen kann. Die Chefökonomin des gewerkschaftsnahen Momentum-Instituts Barbara Schuster sieht das aber nicht als Lösung. Zumal es auch ein großes Problem mit älteren Arbeitslosen gibt.
2: Nur jedes dritte Unternehmen beschäftigt Personen, die älter als 60 Jahre sind. Das heißt, selbst wenn das Pensionsantrittsalter nach oben gehoben wird, dann wird nicht die Erwerbstätigkeit verlängert, sondern de facto nur die Arbeitslosigkeit. Also es bräuchte da ein Bonus-Malus-System für die Unternehmen, damit es eben Abschläge für die Unternehmen gibt, die niemanden über 60 beschäftigen.
1: Außerdem fordert die Ökonomin, dass steuerliche Vorteile für private Pensionsvorsorge eingespart werden könnte. Sie helfen vor allem denen, die nicht darauf angewiesen sind, so Schuster. Die Schnäppchenjagd auf asiatischen Billig-Online-Plattformen wie Temu, Shein und AliExpress kostet die heimische Wirtschaft über 200 Millionen Euro und mehr als 1600 Arbeitsplätze. Langsam Wirkung zeigt jetzt der seit Juli geltende EU-Pauschalzoll von 3 Euro auf Kleinstsendungen aus Drittstaaten, heißt es vom Handelsverband. Dadurch ist bei der Post das Paketvolumen aus Fernost um durchschnittlich ein Viertel zurückgegangen. Deutschland will seine Grenzkontrollen wieder verlängern, um ein weiteres halbes Jahr. Wegen der nach wie vor unsicheren Lage an den EU-Außengrenzen, so die Begründung. Deutschland kontrolliert seit 2024 an allen Landesgrenzen zu den neuen Nachbarländern. Dabei darf ein EU-Mitgliedsland eigentlich laut Schengen-Kodex nur im Fall außergewöhnlicher Umstände an den Grenzen kontrollieren. Schon wieder hat es Schwierigkeiten mit einem Flugzeug am Münchner Flughafen gegeben. Ein Airbus der Lufthansa hat die Landebahn verfehlt und zu früh aufgesetzt. Passiert ist den 351 Passagieren an Bord aber nichts. Erst am vergangenen Samstag ist ein Flieger von Vietnam Airlines beim Starten über die Startbahn hinausgeschossen und hat erst auf dem Rasen dahinter abgehoben.
3: Vielen Dank. Von den Weltnachrichten gibt es nun den Blick auf Tirols Straßen. Gute Nachrichten. Aktuell werden keine nennenswerten Störungen angezeigt. Sie kommen gut voran. Wir wünschen unfallfreie sowie eine sichere Fahrt hinein in diesen Mittwochmorgen. Auch wenn es aktuell noch nicht danach ausschaut, kommt heute der Hochsommer zurück ins Land. Der meint es auch wieder ernst mit uns. Jetzt hängen zwar im Unterland noch Nebel oder Wolken herum, aber das erledigt sich bald, denn diese lösen sich auf und dann scheint die Sonne. Am Nachmittag kommen ein paar Quellwolken dazu und die Temperaturen, auch die legen ordentlich zu. 27 bis teilweise 31 Grad. Aber morgen wird es dann schon wieder ungemütlicher. Der Vormittag gehört zwar noch der Sonne, abgesehen von etwas Frühnebel, aber schon zu Mittag werden morgen die Quellwolken wieder dichter und dann ziehen schon wieder Regenschauer und Gewitter auf, am Nachmittag teilweise sogar kräftig. Die Temperaturen, die zeigen aktuelle Werte in Kirchberg, 13 Grad, Patsch meldet ebenfalls 13, in Tiersee 15 Grad, in Fliers im Tiroler Oberland 15 und Häselgeer meldet aktuell um die 14 Grad.
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3: Am 19. August. Schönen guten Morgen. 6:04, raus aus den Federn, hinein in einen wunderschönen Mittwoch. Und ja, der Sommer, der zeigt sich heute wieder. Und das sind natürlich auch wieder ideale Verhältnisse für eine Bergtour. Das Bergwetter, das gibt es gleich für Sie hier bei uns. Damit wünsche ich einen guten Start in den Mittwoch mit viel Musik und Ihrem Lieblingssender Radio U1 Tirol. Und heute darf ich wieder mit Ihnen aufstehen. Aber nicht nur ideal fürs Bergwetter sozusagen, sondern auch für ein Schwimmtagerl. Vielleicht am Baggersee mit Adriana und Sabrina Kulowitz.

0: Minuten nach 6 Uhr.
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0: Gutes Bergwetter mit Sonnenschein, einigen Quellungen rund um den Hauptkamm und südlich davon und passiblen Sichten gibt es heute am Mittwoch bei uns im Land. Einzig über den südlichen Teil des Osttiroler Bergkammes ist die Wahrscheinlichkeit für Gewitter im Tagesverlauf etwas erhöht. Die Temperaturen, die steigen auch in allen Höhenlagen. Die Werte, die liegen zum Beispiel in 2000 Meter bei die 17 Grad. In 3000 Meter hat es heute um die 8 Grad. Der Höhenwind im Hochgebirge, der weht etwas lebhaft aus West bis Südwest. Aber insgesamt heute wirklich gutes Bergwetter. Morgen am Donnerstag, da schaut es ein wenig anders aus. In der ersten Tageshälfte ist es noch sehr passabel, aber am Nachmittag, da ziehen dann Wolken auf und somit auch gewitterige Regenschauer. Speziell dann am Hauptkamm und in den Osttiroler Bergen. Da wird es morgen dann mit stärkeren Quellungen und stärkeren Gewittern zu rechnen sein. Also wenn auf dem Berg, dann am besten heute am Mittwoch.
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0: Und bei uns gibt's wieder Musik. Frankie Miller.

0: Das ist Musik von Petra Frey.
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0: Ein richtiger Klassiker. Um 17:45 hier bei uns auf Radio U1 Tirol am 19. August. Heute am Tag der Kartoffel. Oder damit wir gleich richtig reden, der Tag des Erdäpfels wird gefeiert. Ohne ihn gäbe es ja kein Tiroler Kröstl, keine Erdäpfelplattlern, keine Rirbel und keine Bratkartoffeln zum Sonntagsbraten. Ob als Püree, Salat, Rösti oder Ofenkartoffel, der Erdäpfel, der kann alles und beschwert sich eigentlich auch nie. Wer den Tag würdig begehen will, der stellt heute einfach sein Lieblingsgericht auf den Tisch, am besten mit Erdäpfel und die vom Bauern ums Eck. Der 19. August ist außerdem Tag des scharfen Essens. Bei uns in Tirol ist Schärfe traditionell ja nicht ganz unsere Kernkompetenz. Wenn man einen extra scharfen Senf zum Würstel hat, ist das eher schon ein Abenteuer. Aber wer heute wirklich Gas geben will, indisches Curry oder mexikanisch und ein guter Rat, Milch, Joghurt und ein Stück Brot sollte man sich bereithalten. Wasser hilft bei Schärfe wenig. Und weil alle guten Dinge drei sind, heute ist auch der Weltfototag. Gefeiert wird die ganze Entwicklung der Fotografie. Von den Anfängen bis zum Selfie. Ins Leben gerufen hat diesen Fototag im Jahr 2009 der australische Fotograf Kosuke Ara. Summa summarum, heute Erdäpfel schälen, scharf würzen, fotografieren, dann haben wir alle drei Feiertage auf einmal erledigt. Wir gratulieren auch zum Namenstag. Caritas, Shaw, Julius, Rhein-Linde und Sebald feiern diesen. Und ein Blick zurück in die Geschichte. Am 19. August 1906, da geht im brandenburgischen Nauen Deutschlands erste Funkstation in Betrieb. Vorerst versuchsweise und schon im Jahr 1908-1909. Da reißen Nachrichten per Morsezeichen bis zu 6000 Kilometer weit. Also kurz darauf sind es über 20.000. Der frühere Stationsleiter Klaus Krämer, der nennt Nauen den Urknall der drahtlosen Telegrafie von Kontinent zu Kontinent. Anders gesagt, ohne Nauen kein Radio und damit wahrscheinlich auch kein Radio U1. Schön, dass Sie gemeinsam mit uns aufstehen. 17 Minuten nach 6 Uhr, rein in diesen Mittwoch.
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0: Und das ist Musik von den Tierseern, Romeo und Julia.

In 9 Minuten ist es 6:30. Da gibt es wieder das Neueste aus Tirol für Sie. Anna-Maria Rödig hat unsere Nachrichten heute und sie berichtet über einen schweren Unfall gestern in Lengenfeld im Ötztal. Ein 12-jähriger Niederländer ist dort bei einer Wanderung schwer verunglückt. Die genauen Details dazu, die haben wir für Sie. Und das starke Wespenaufkommen, das macht sich heuer auch beim Tiroler Rettungsdienst bemerkbar. Eine genaue Bilanz und Details dazu gibt es in den Nachrichten 6:30. Zuvor Musik, zum Beispiel von Rosenherz. So starten wir hinein in einen neuen Tag mit Radio U1 Tirol. Wunderschönen guten Morgen.

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0: durch den Mittwoch früh, 6.30 Uhr. Wir haben es 6:30. Zeit für das Neueste. Dazu ist Anna-Maria Rödig im Studio.
1: Schönen guten Morgen.
0: Und wir kommen zu unseren Tirol-Nachrichten.
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3: Ein 12-jähriger Niederländer ist gestern bei einer Wanderung in Lengenfeld im Ötztal schwer verunglückt. Der Bub ist beim Abstieg vom Gänsekragen rund 20 bis 30 Meter über steiles felsdurchsetztes Gelände abgestürzt. Der Unfall ist gegen 11 Uhr auf dem markierten Wanderweg in Richtung Winnebachseehütte passiert. Der 12-jährige ist gemeinsam mit seinem Vater unterwegs gewesen. In einem Serpentinenbereich auf etwa 2500 Metern ist der Bub hingefallen und bewusstlos liegen geblieben. Sein Vater ist zu ihm hinuntergestiegen und hat den Notruf abgesetzt. Der Bub ist in die Klinik geflogen und auch der Vater ist ins Tal gebracht worden. Ortskerne beleben und die Dorfzentren erneuern. Das ist das Ziel des Tiroler Dorferneuerungsprogramms. Gestern hat das Land Tirol dazu eine Halbjahresbilanz gezogen. Felix Pick berichtet.
4: Mit verschiedenen Informationskampagnen, Projekten und Förderungen will Tirol wieder mehr Schwung rund um die Markt- und Dorfplätze bringen. Auch das Management von leerstehenden Gewerberäumlichkeiten wie ehemaligen Geschäften oder Cafés gehört dazu. Im April haben in 7 Tiroler Städten zum Beispiel Infoschilder in diversen Schaufenstern auf sich aufmerksam gemacht, um über die mögliche neuerliche Nutzung leerstehender Gewerbeflächen zu informieren. Heuer hat das Land bislang 850.000 Euro für die Dorferneuerung locker gemacht und 51 konkrete Projekte damit unterstützt. Die Gemeinde Lanz im östlichen Mittelgebirge bei Innsbruck hat für ihre Bemühungen heuer den Europäischen Dorferneuerungspreis erhalten.
3: Und das starke Wespenaufkommen macht sich heuer auch beim Tiroler Rettungsdienst bemerkbar. Im Juli hat es 136 Einsätze wegen Insektenstichen gegeben, fast 5-mal so viele wie im Vorjahr. In der ersten Augusthälfte sind bereits 175 Einsätze registriert worden. Auch die Innsbrucker Klinik hat deutlich mehr Patientinnen und Patienten verzeichnet. Besonders für Menschen mit Insektengiftallergie können Stiche gefährlich werden. Bei Stichen im Mund- oder Rachenraum besteht außerdem die Gefahr, dass die Atemwege zuschwellen. Soweit die Nachrichten und damit schauen wir auf die Tiroler Straßen.
0: Zu den Radio U1 Tirol Verkehrsinformationen um kurz nach 6:30 und da geht es mit guten Nachrichten voran. Derzeit werden keine Störungen angezeigt. Wir wünschen eine unfallfreie und eine sichere Fahrt. Nebel und Wolken sind jetzt in der Früh noch mit dabei. Diese lösen sich rasch auf und dann wird es hoch sommerlich. Die Temperaturen, die legen nämlich wieder spürbar zu. 27 bis 31 Grad und überall im Land, da gibt's heute ungetrübten Sonnenschein. Und auch die Temperaturen, die steigen dann aktuell, aber sind sie noch um die 15 Grad. Zum Beispiel messen wir in Dannheim 16 Grad, Jenbach meldet 15, in Seefeld 14 Grad und in Hochfilzen derzeit 13 Grad. Graz.
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0: 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Schönen guten Morgen wünscht Lukas Brunner mit Musik von Graziano hier bei uns. Damit guten Start in den Mittwoch.

0: Schönen guten Morgen, wenn Sie gerade im Bad stehen vor dem Spiegel und vielleicht irgendwo ein graues Haar bewundern. So ist nun mal der Lebenslauf. Es ist 6.41 Uhr, Zeit für unser Horoskop.
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0: 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Mit dem ersten Teil starten wir, Anna-Maria.
2: Die Widder, die starten heute mit frischer Energie und können Ordnung in liegen gebliebene Dinge bringen. Mhm. Ein klärendes Gespräch könnte mehr bewegen als gedacht.
0: Bei den Stieren, da läuft es heute ruhig und beständig. Mit Ausdauer kommen sie einem Herzensprojekt ein gutes Stück näher.
2: Die Zwillinge haben heute ein besonders gutes Händchen für Worte und Begegnungen. Ein kurzer Kontakt kann überraschend viel Freude bringen.
0: Bei den Krebsen, da stehen heute Nähe und Zuhause im Mittelpunkt. Was auf dem Herzen liegt, das lässt sich leichter ansprechen als gedacht.
2: Die Löwen dürfen heute langsam aus ihrer großen Sonnenzeit herausgleiten und einmal durchatmen. Merkur schenkt ihnen trotzdem noch eine extra Portion Charme.
0: Und für die Jungfrauen, da beginnt heute ihre persönliche Sonnenzeit. Ein schöner Moment für einen kleinen Neustart. Ein konkretes Ziel für die nächsten Wochen kann jetzt besonders motivieren. Den zweiten Teil, den geht es gleich. Volksmusik for President, das Motto von den Tiroler Mandern.

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2: Ja, bei den Waagen läuft heute vieles angenehm rund, denn Charme und Fingerspitzengefühl sind besonders stark. Eine nette Begegnung kann schon am Morgen für gute Laune sorgen.
1: Die Skorpione dürfen heute ruhig etwas mehr ins Rampenlicht treten. Ein Kompliment kommt ehrlich gemeint, also einfach genießen und nicht zerdenken.
2: Die Schützen tun heute gut daran, einen Gang zurückzuschalten. Eine neue Idee kann dabei für mehr Inspiration sorgen als eine volle To-Do-Liste.
1: Bei den Steinböcken, da läuft es heute zuverlässig und beständig. Im Herzen, da bei Gelegenheiten ist Zuhören wichtiger als sofort. Die passende Lösung parat zu haben, ist immer ein Vorteil.
2: Die Wassermänner nehmen heute besonders viel wahr und haben ein gutes Gespür für Stimmungen. Was sie sagen, kommt an. Ein guter Moment für ein wichtiges Gespräch.
1: Und die Fische, die dürfen den Tag etwas ruhiger angehen und müssen nicht überall dabei sein. Ein gemütlicher Abend und ein ehrliches Gespräch können besonders gut tun. Das heutige Tageshoroskop. Wir wünschen guten Start in den Mittwoch.
2: Schönen guten Morgen.

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1: Mit Christina Adler. Die Staatsanwaltschaft Wien ermittelt in einem brisanten Fall rund um die Buwok-Verurteilung von Ex-Finanzminister Grasser. Offenbar sollte das Urteil gekippt werden. Mit falschen Unterlagen soll behauptet worden sein, die Richterin sei bestechlich. Ein angeblicher IT-Forensiker soll dafür sogar Geld von Grassers Anwälten bekommen haben. Doch die bestreiten alles. Das Pensionssystem ist ein heißes Eisen in der Politik. Ein viel diskutiertes Thema ist dabei auch der Unterschied in der Pension zwischen Mann und Frau. Die Chefökonomin des gewerkschaftsnahen Momentum-Instituts, Barbara Schuster, fordert dabei:
2: Vor allem voran eine Aufwertung von typischen Frauenberufen, die oftmals niedriger bezahlt sind als typische Männerberufe. Es braucht aber auch eine bessere Anrechnung von Pflege- und Karenzzeiten und generell vielleicht auch für alle eine Arbeitszeitverkürzung bei vollem Lohnausgleich, damit die Sorgearbeiten zwischen Männern und Frauen eben besser aufgeteilt werden kann.
1: Für das Pensionssystem fordert die Ökonomin außerdem mehr Anpassungen im Arbeitsmarkt, etwa durch ein Bonus-Malus-System, damit Unternehmen ältere Arbeitnehmer beschäftigen. Gerade in den Jahren knapp vor der Pension gibt es nämlich die meisten Arbeitslosen, erklärt Schuster. Kurz vor Inkrafttreten neuer Zölle gegen Kanada hat US-Präsident Donald Trump in letzter Minute doch noch abgesagt. Beide Seiten haben sich auf ein Abkommen geeinigt. Eigentlich hätten ab Mitternacht Washingtoner Zeit Zölle von 50% auf bestimmte kanadische Güter gegolten. Und gute Nachrichten gibt es für alle Eltern. 8 von 13 getesteten Babytragen sind vom Verein für Konsumenteninformation und der Stiftung Warentest mit gut bewertet worden. 5 mit durchschnittlich. Wichtig ist vor allem, dass Kopf und Rücken gut gestützt werden und die Beine richtig angewinkelt sind. Gute Tragen gibt es schon ab etwa 70 Euro.
3: Einen wunderschönen guten Morgen, die Radio U1 Tirol Verkehrsinformationen und aktuell, da geht's gut voran. Auf den Hauptverbindungswegen werden uns derzeit keine unerwartet großen Störungen angezeigt. Sollte Ihnen was auffallen, dann können Sie sich gerne melden. 052 42 61 030 30, die Nummer unserer U1 Verkehrsredaktion. Wir sagen vielen Dank und wünschen Ihnen eine unfallfreie und sichere Fahrt. In höheren Lagen, da kommt die Sonne schon immer mehr zum Vorschein. In den Tälern, da halten sich teilweise noch recht hartnäckig Nebelfelder bei uns. Aber auch diese ziehen bald schon ab und dann kommt verbreitet überall im Land die Sonne zum Vorschein und damit auch der Sommer wieder zurück am heutigen Mittwoch. Die Temperaturen, die steigen auf 27 bis 31 Grad. Aktuell, da messen wir in Kufstein 16 Grad, Galtür meldet 14, in Rinn über Innsbruck derzeit 14 Grad und Ischgl meldet 11 Grad. Morgen, da gibt es dann wieder einen Wetterwechsel und zwar kommt eine Front aufs Land zu. Zunehmend gewitteriger wird es morgen, speziell am Nachmittag sind wieder teils kräftige Regenschauer im Land mit dabei.
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3: Und wenn uns heute wieder die Sonne durch den Mittwoch begleitet, da ist Einschmieren natürlich wieder Pflicht sozusagen. Generell sollte man die Sonnencreme immer griffbereit und in Bereitschaft haben, aber es gibt auch teilweise Sonnencremen, die importiert werden. Darüber unterhalten wir uns mit einem Konsumentenschützer in wenigen Minuten hier bei uns auf Radio U1 Tirol. Schönen guten Morgen.

0: 12 Minuten nach 7 zeigt die Uhr am Mittwoch. Das ist Musik von Smokey. Damit guten Start in den Tag. Und wer in der Augustsonne nicht aufpasst, der holt sich oft schneller als gedacht einen Sonnenbrand. Sonnencreme schützt da zuverlässig, vor allem wenn man einen hohen Lichtschutzfaktor verwendet, oder Anna-Maria?
1: Allerdings, wer bei der Sonnencreme auf Markenprodukte setzt, der muss aber oft ziemlich tief in die Tasche greifen. Und genau deswegen bestellen immer mehr Tirolerinnen und Tiroler Sonnencreme bei chinesischen Billiganbietern, wie zum Beispiel Temo, Shein oder Alibaba. Leider sind diese Verkaufsplattformen nicht unbedingt für ihre Qualitätsware bekannt. Der Verein für Konsumenteninformation, VKI, hat deswegen jetzt mehrere Billig-Sonnencremen von den China-Shops getestet. Ja, und die Kritik ist vernichtend, VKI-Expertin Birgit Schiller.
2: Der Test hat gezeigt, dass wenn man Sonnenschutzmittel bei solchen Online-Plattformen bestellt, man teilweise gar keine Produkte erhält. Also von den 15 Produkten, die wir eigentlich kaufen wollten, haben wir nur 10 tatsächlich dann bekommen. Von diesen 10 haben 3 Stoffe enthalten, die in der EU verboten sind. Und von den 7, die wir dann tatsächlich getestet haben, war nur ein einziges tatsächlich so, dass es unseren regulären Sonnenschutzmitteltest bestanden hätte. Das aber enthält einen UV-Filter, den wir aufgrund seiner schädlichen Wirkung nicht empfehlen. Das heißt, keines der Produkte war tatsächlich empfehlenswert.
0: Wirklich ein ziemlich eindeutiges Urteil der Konsumentenschützer.
1: Ja, bei Temo, Shein, Alibaba und Co. eine vermeintlich günstige Markensonnencreme zu bestellen, das ist laut dem VKI übrigens auch keine gute Variante. Da kriegt man leider allzu oft gefälschte Markenware geliefert.
0: Ganz wichtig also noch einmal zum Abschluss. Der Testbericht gilt ausschließlich für die Billigsonnencremes von den großen chinesischen Verkaufsplattformen. Die günstigen Alternativen in unseren Tiroler Supermärkten, die schneiden zum Beispiel bei Verbrauchertests oft sogar besser ab als die Markenprodukte.
1: Sonnencreme muss also nicht immer teuer sein, aber man soll sie besser in einem Geschäft vor Ort kaufen und nicht aus fremden Ländern bestellen.
0: Dankeschön, Anna-Maria, für sozusagen den Überblick vom VKI-Test hier bei uns. Und das ist neue Musik von Brennholz.

0: Was ist los in Tirol?
1: Am Sonntag um 12 Uhr feiert die Bergwacht Fieberbrunn und Umgebung die Gebra-Messe bei der Gebra-Kapelle St. Daniel. Für musikalische Umrahmung sorgt die Musikkapelle Aurach. Alle Infos unter www.fieberbrunn.gv.at. Diesen Freitag Benefiz Kunstauktion zugunsten des Kinderhilfswerks Lilienhof in der Stadtgalerie Kids Art in Kitzbühel. Beginnt um 19 Uhr mit Bildern von Bignetter, Leier, Brigatje und Zancuda. Nähere Infos unter www.kidsart.at. Am Mittwoch in Finkenberg das Hey Mann Festl beim Pavillon. Am Freitagabend Warm-up-Party mit dem Kasamandel-Duo am Open-Air-Gelände. Und am Samstag ab 12 Uhr das Schürzenjäger-Festival mit Biker, Corso und Gästen wie Alpenrebellen, Bergsignal, Jason Nussbaum und Band, Marco Schober und Band, Lucky Lou und Matti Valentino. Alle Infos unter www.schürzenjäger.com. Und am 30. August, da findet das Weißenbläsertreffen in der Region Hohe Salve statt. Um 10 Uhr Bergmesse am Speichersee mit allen Weißenbläsern. Anschließend musizieren die Tanzelmusikgruppen auf den Hütten. Infos unter www.hohe-salve.com/Weißenbläsertreffen.
2: 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Rufen Sie uns an unter 052 42 61 030. 052 42 61 030.
1: Und das ist Musik von den Kastelroter Spatzen, Feuer, Vogel, Flieg. 18 Minuten nach 7.

0: Mehrere 10.000 Euro hat sich angeblich eine Verdächtigte in Kufstein über Sozialleistungsbetrug erschlichen. Diese Details gibt es in den Nachrichten bei uns. Und in Riez, da ist in der Nacht auf heute massiv Wasser in ein Einfamilienhaus eingedrungen. Es war aber nicht der Regen die Schuld. Die genauen Details dazu, die gibt es auch bei Anna-Maria Rödig in den Nachrichten um 7:30. Wir starten in 8 Minuten. Zuvor Musik von Ostbahn Kurti und der Chefpartie. Der Joker erklingt in voller Länge gleich bei uns. Damit schönen guten Morgen.
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0: Gast Bankotti und die Chefpartie hier bei uns auf Radio U1 Tirol. Um 7.30 Uhr, wir haben es 7:30 bei mir im Studio, Anna-Maria Rödig.
1: Schönen guten Morgen.
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1: Schlechte Nachrichten aus der Tiroler Industrie. Der Autozulieferer Veritas schließt mit Jahresende sein Werk in Mieders. Rund 80 Beschäftigte verlieren dadurch ihren Arbeitsplatz. Die Produktion wird nach Südpolen verlagert. Veritas hat sich 2005 in Mieders angesiedelt und dort zeitweise mehr als 300 Menschen beschäftigt. Die Schließung ist das Ergebnis mehrerer Krisen und Eigentümerwechsel beim Unternehmen. Alle betroffenen Mitarbeiterinnen und Mitarbeiter seien bereits über die Schließung informiert worden. Für das Stubaital bedeutet das Ende des Werks einen Rückschlag für den Industriestandort. Mehrere 10.000 Euro hat sich angeblich eine Verdächtige in Kufstein über Sozialleistungsbetrug erschlichen. Felix Pick mit den Einzelheiten.
3: 3 Jahre lang soll die Verdächtige falsche Tatsachen vorgegaukelt und so tausende Euro vom Staat ergaunert haben. Die 35-jährige Bulgarin soll der Bezirkshauptmannschaft Fehlinformationen über ihre Familienverhältnisse, die Wohnverhältnisse und den Haushalt übermittelt haben. Zuerst hat sie deswegen unrechtmäßig mehr Mindestsicherung bezogen, als ihr eigentlich zusteht. Später hat sie außerdem Unterhaltsvorschussleistungen erhalten. Diese zahlt der Staat, wenn beispielsweise ein Ex-Partner keine Alimente für die gemeinsamen Kinder zahlt. Der Schaden liegt laut Polizei im mittleren fünfstelligen Bereich.
1: Und in Rietz ist in der Nacht auf heute massiv Wasser in ein Einfamilienhaus eingedrungen. Das Erdgeschoss ist rund 15 cm unter Wasser gestanden. Die Feuerwehr mussten die Hauptleitung der betroffenen Gemeindestraße abdrehen. Die Auspump- und Aufräumarbeiten haben bis etwa 4 Uhr früh gedauert. Die Schadenshöhe ist derzeit noch nicht bekannt. Soweit die Nachrichten und damit sind wir wieder bei Ihnen auf den Tiroler Straßen.
0: Gute Nachrichten gibt es bei den Radio U1 Tirol Verkehrsinformationen. Keine nennenswerten Störungen werden uns angezeigt. Wir wünschen gute sowie eine sichere Fahrt. Und hochsommerlich wird der heutige Mittwoch. Die Temperaturen, die legen spürbar zu. 27 bis 31 Grad zeigt das Thermometer. Die Nebel- und Wolkenfelder jetzt in der Früh, die ziehen also bald ab. Morgen, da gibt es aber wieder einen Wetterumschwung. Es wird zunehmend gewittriger bei uns in Nordtirol. Die Temperaturen, die zeigen derzeit Werte. In Dannheim 15 Grad, Kirchdorf meldet 14 und in Meierhofen ebenfalls 14 Grad.
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0: Lukas Brunner wünscht guten Start in der Mittwoch. Schönen guten Morgen um 7.33 Uhr. Und das sind Zeitlos und die Fetzigen hier bei uns.

0: Das ist Musik von Ted Harold hier bei uns auf Radio U1 Tirol.
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0: Ja, damit wir im Sommer die Politik und wichtige Themen nicht ganz aus den Augen lassen, begleiten wir die Parteichefs in Tirol und wandern gemeinsam mit ihnen. Fabian Strickner, der wandert in unseren Sommergesprächen heute mit Anton Matle von der ÖVP. Und zum Einstimmen für den Vormittag hören wir jetzt das U1 Politdries.
2: Für heute der Abschluss vom U1 Sommergespräch. Wir sind unterwegs mit dem Tiroler Landeshauptmann und ÖVP-Chef Anton Matle. Da haben wir natürlich auch drei schnelle Fragen mitgebracht. Tirol ist ja ein schönes Land, aber auch ein teures Land. Was macht denn die Landesregierung, damit es für die Tirolerinnen und Tiroler generell günstiger wird und man am Ende vom Monat mehr noch zum Leben hat?
3: Ja, Tirol ist tatsächlich ein schönes Land und in dieser Schönheit liegt durchaus auch Attraktivität und diese führt auch dazu, dass das eine und das andere eben auch teurer ist als in anderen Ländern. Da wollen wir massiv auch dagegen anhalten. Bei den Lebensmitteln geht es darum, dass wir diesen Österreich-Aufschlag, dass dieser wegkommt, dass bei uns Lebensmittel gleich günstig angekauft werden können wie auch in unseren Nachbarländern. Wir achten auch darauf, gerade wenn es um Lebenshaltungskosten geht, dass Freizeit leistbar wird. Da gibt es auf der einen Seite den Familienpass, da gibt es die Jugendkarte, aber es gibt eben auch die einheimischen Tarife jetzt noch in ein Vereinskonstrukt hinein gebaut, aber es soll auch eine entsprechende gesetzliche Regelung geben.
2: Heute sind wir hier im Zillertal, du bist aber normalerweise im Bad Znaumtal. Zu Hause hast du auch eine Landwirtschaft und konntest aus dieser landwirtschaftlichen Tätigkeit auch für die Politik hin und wieder mal mitnehmen.
3: Die Landwirtschaft bedeutet für mich einmal, dass ich das Erbe antreten habe dürfen, auch meine Eltern. Ich habe diesen Hof auch geerbt und stelle also fest, es ist ein wahnsinnig wertvoller Start in den Alltag, wenn man in der Früh in den Stall gehen kann, wenn man sich auch mit Tieren auseinandersetzt, man auch spürt, geht es denen gut, geht es denen nicht gut. Das ist ein ganz wichtiger und ein wesentlicher Start. Und es geht auch darum, dass man darauf aufmerksam macht, dass man in Tirol auch hochwertigste Lebensmittel produziert. Und vielleicht ist es auch die Möglichkeit, einen Aufruf zu starten, dass doch die Tirolerinnen und Tiroler vorbildlich den Gästen gegenüber sein sollen und regional einkaufen sollen.
2: Und dann machen wir noch schnell den Blick Richtung nächstes Jahr, die Landtagswahlen. Was ist da das Ziel von der Volkspartei?
3: Generell sind Wahlen immer große Herausforderungen. Wir wollen, dass die Tirolerinnen und Tiroler, dass sich Tirol gut weiterentwickelt. Wir wollen diese Veränderungen, die wir ja alle auch spüren, dass diese sich auch in der Tiroler Politik entsprechend widerspiegeln. Wir

0: darauf, dass das Leben in Tirol weiterhin attraktiv bleibt, dass das Leben in Tirol auch leistbar bleibt. Das sind die wesentlichen Parameter, die wir in diesem Zusammenhang auch einbringen.
1: Alles klar. Und mehr über die Tiroler Volkspartei, über den Landeshauptmann und ja, viele Tiroler Themen gibt es heute im UN-Sommergespräch.
2: Das Ganze zwischen 10 und 12 Uhr bei uns in der Guten Laune-Stunde. Ganz im Zeichen der U1 Sommergespräche. Und das ist Musik aus Tirol, Bernie Blank, 7.42 Uhr.

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1: Und da starten wir mit Radfahren hier bei uns. Und zwar schafft da jemand den Sprung in die Weltelite, Anna-Maria.
2: Ja, die 20-jährige Zillerzahlerin Tabea Hüß aus dem Tirol Women Cycling Team fährt derzeit als Gastfahrerin für das World Tour Team Lidl Trek. Bei ihrem ersten Rennen in Belgien hat sie mit einem Platz in der Ausreißergruppe überzeugt und am Ende Rang 89 belegt. Für das Tirol Women Cycling Team ist das ein besonderer Erfolg, denn Tabea Hüß gilt als eine der größten Talente der Mannschaft. Ihren ersten UCI-Sieg hat sie im Juli in der Slowakei gefeiert. Am Sonntag hat sie sich außerdem den Gesamtsieg in der Cycling League Austria gesichert.
1: Damit wechseln wir zum Handball und zur Sparkasse Schwarz Handball Tirol. Letzter Test heute für die Schwarzer Handballer.
2: Ja, nach dem ersten Sieg in der Vorbereitung gegen den deutschen Drittligisten SG Regensburg wartet heute der nächste Test. Um 20 Uhr trifft Schwarz in der Osthalle auf den deutschen Viertligisten HT München. Es ist zugleich der letzte Test vor heimischem Publikum. Trainer Christoph Jauernig hat sich nach dem 34:31 zuletzt ziemlich zufrieden gezeigt mit der Leistung seiner Mannschaft. Nach einer gemeinsamen Bergwanderung am Tag danach soll heute die Vorbereitung auf die neue Saison weiter Fahrt aufnehmen.
1: Da hoffen wir das Beste. Und Österreichs Volleyballerinnen stehen ja vor einem besonderen Moment.
2: Ja, weil erstmals seit 55 Jahren sind sie wieder bei einer Europameisterschaft mit dabei. Mit Diana Wawrek und Annemarie Galic gehören auch zwei Tirolerinnen zum Team. Zum Auftakt wartet mit Serbien gleich ein ganz, ganz großer Brocken. Danach folgen in der Vorrunde Tschechien, die Ukraine, Griechenland und Bulgarien. 5 Spiele in nur 6 Tagen. Ein Aufstieg wäre laut Teamchef Roland Schwab eine Riesensensation.
1: Dankeschön, das waren die sportlichen News.
2: Sehr gerne.

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1: Mit Christina Adler. Das Thema Pension wird in der Politik gerade wieder heiß diskutiert. Zur Debatte stehen unter anderem ein höheres Pensionsantrittsalter und alternative Finanzierungsmöglichkeiten. Die Chefökonomin des gewerkschaftsnahen Momentum-Instituts, Barbara Schuster, sagt, man müsse woanders ansetzen.
2: Vor allem braucht es einen starken und gesunden Arbeitsmarkt. Das Pensionssystem ist immer ein Spiegel vom derzeitigen Arbeitsmarkt. Das heißt, wenn wir jetzt auch gute Gehälter zahlen, wenn wir eine hohe Beschäftigung haben, dann können wir unser Pensionssystem gut finanzieren.
1: Sie fordert etwa ein Bonus-Malus-System, damit Unternehmen mehr Menschen kurz vor der Pension beschäftigen und sieht Einsparungsmöglichkeiten, wo private Pensionsvorsorge nicht besteuert wird. Die Staatsanwaltschaft Wien ermittelt in einem brisanten Fall rund um die Buwok-Verurteilung von Ex-Finanzminister Grasser. Offenbar sollte das Urteil gekippt werden. Mit falschen Unterlagen soll behauptet worden sein, die Richterin sei bestechlich. Ein angeblicher IT-Forensiker soll dafür sogar Geld von Grassers Anwälten bekommen haben. Doch die bestreiten alles. Deutschland will seine Grenzkontrollen wieder verlängern, um ein weiteres halbes Jahr. Wegen der nach wie vor unsicheren Lage an den EU-Außengrenzen, so die Begründung. Deutschland kontrolliert seit 2024 an allen Landesgrenzen zu den neuen Nachbarländern. Dabei darf ein EU-Mitgliedsland eigentlich laut Schengen-Kodex nur im Fall außergewöhnlicher Umstände an den Grenzen kontrollieren. In den USA ist der Prozess gegen die Facebook- und Instagram-Mutter Meta gestartet. Die Staatsanwaltschaft wirft dem Konzern vor, Kinder und Jugendliche gezielt abhängig gemacht zu haben. 29 US-Bundesstaaten stecken hinter dieser Klage und verlangen von Meta 200 Milliarden Dollar Strafzahlungen.
3: Das waren die Weltnachrichten. Nun der Blick auf Tirols Straßen. Das sind die Radio U1 Tirol Verkehrsinformationen. Kurz nach 8 Uhr im Frühverkehr gibt es natürlich an den bekannten Stellen ein paar Minuten Verzögerung. Doch große Staus auf den Hauptverbindungswegen gibt es keine zu sehen. Wir wünschen unfallfreie und sichere Fahrt. Rest, Wolken und Nebelbänke, die lösen sich bald auf. Im Laufe des Vormittags setzt sich überall die Sonne durch und die Temperaturen, die erreichen wieder sommerliche Werte zwischen 26 und 31 Grad bei uns im Land. Die Temperaturen, die zeigen in Achenkirch 15 Grad, Ehrwald meldet 14, in Alpbach 13 Grad und in Schmirn derzeit 11 Grad. Morgen am Donnerstag wird es dann aber wieder unbeständiger, vor allem am Nachmittag sind es Regenschauer und Gewitter wieder mit dabei.
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3: Und zum Sommer gehört nicht nur Sonnenschein, sondern auch Wespen. Und gerade im Jahr 2026 sind die Wespen sehr lästig. Auch bei den Rettungsdiensten gibt es derzeit auch erhöhtes Einsatzaufkommen. Mehr dazu gleich bei uns in wenigen Minuten.

0: Das ist Musik von den Flippers hier bei uns auf Radio U1 Tirol. Ein Geräusch, das heuer auf vielen Terrassen und auch in Schwimmbädern lästig ist und im Jahr 2026 natürlich ein bisschen vermehrt auftritt. Was machen sie eigentlich? Die Wespen sind unterwegs sozusagen. Wenn sie von einer Wespe gestochen werden, was machen sie dann? Es gibt ja verschiedene Hausmittel. Einfach kühlen oder gleich den Notruf wählen. Genau das haben wir, die Tirolerinnen und Tiroler, einmal gefragt.
1: Ich spucke drauf mit Zucker und eventuell eine Zwiebel.
2: Ich tue mir Teebaumöl auf.
3: Kalt umschlagen, mit kaltem Wasser oder was?
4: Ja, ist am gescheitesten schnell zum Doktor gehen, wenn es geht. Falls man allergisch ist und man weiß es nicht.
5: Kühlein, Eiswürfel auf.
6: Kühl halten.
7: Notfalltropfen geben. Gerade auflegen.
6: Eis auflegen.
8: Ja, Zwiebel. Kaltes Wasser drüber lassen und schauen, dass man nicht allergisch reagiert.
3: Die Zähne zusammenbeißen.
0: Und die Umfrage zeigt wahrscheinlich auch, wie unterschiedlich die Reaktionen sind, Anna-Maria. Aber grundsätzlich gilt:
9: Ein Wespenstich ist meistens zwar schmerzhaft und unangenehm, aber eigentlich nicht gefährlich. Heuer gibt es allerdings auch deutlich mehr Einsätze nach Insektenstichen. Im Juli, da hat das Rote Kreuz Tirol 136 Mal wegen eines Insektenstichs ausrücken müssen. Im Juli des Vorjahres sind es nur 28 Einsätze gewesen. Und auch im August ist die Zahl massiv gestiegen. In der ersten August Hälfte hat es bereits 175 Einsätze gegeben. Im Vergleichszeitraum letztes Jahr sind es gerade mal 17 gewesen.
0: Aber wann wird eigentlich aus einem Stich dann doch ein echter Notfall?
9: Ja, vor allem bei allergischen Reaktionen kann es dann eben ziemlich schnell gehen. Atemnot, Kreislaufprobleme, Übelkeit oder auch Schwellungen am ganzen Körper sind da absolute Warnzeichen. Dann sofort 144 rufen. Auch bei einem Stich in Mund oder Rachen ist besondere Vorsicht angesagt.
0: Aber ansonsten gilt, ruhig bleiben und die Stichstelle möglichst rasch kühlen. Dankeschön, Anna-Maria.
9: Sehr gerne.

Die Tiroler Alpenkavaliere. Es gibt noch Wunder hier bei uns um 18 Minuten nach 8. So geht's durch den Mittwoch mit U1. Schönen guten Morgen.

0: Das ist Musik von den Roten Steinern. Und in 9 Minuten ist es 8:30. Da berichtet Anna-Maria Rödig unter anderem über den Internationalen Tag der humanitären Hilfe. Und im Naturpark Tiroler Lech, da werden Kinder zwischen 9 und 12 Jahren zu Junior Rangern ausgebildet. Auch diese Details haben wir für Sie in unseren Nachrichten. Schönen guten Morgen auf U1.
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0: Superman. Simone hier bei uns auf Radio U1 Tirol um 8.30 Uhr. Wir haben es 8:30. Anna-Maria Redig hat das Neueste in den Nachrichten. Guten Morgen.
1: Schönen guten Morgen.
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3: In Kitzbühel ist gestern Vormittag eine 29-Jährige von einem Auto erfasst und schwer verletzt worden. Ein 56-jähriger Autolenker ist auf der Pastorenstraße unterwegs gewesen, als die Frau bei der Hornkreuzung die Fahrbahn überqueren wollte. Sie ist vom PKW erfasst und gegen ein Brückengeländer geschleudert worden. Die 29-Jährige ist ins Krankenhaus St. Johann gebracht worden. Heute ist Internationaler Tag der humanitären Hilfe. Weltweit haben viele Staaten ihre Hilfsgelder für den globalen Süden in den letzten Jahren stark gekürzt, auch Österreich. Die Tiroler Caritas-Direktorin Elisabeth Rathgeb betrachtet das als kurzsichtige Politik in mehrerlei Hinsicht.
4: Erstens menschlich und natürlich politisch, strategisch glaube ich, dass es langfristig unser aller Sicherheit dient, dafür zu sorgen, dass es einen gerechten Ausgleich gibt auf der Welt.
3: Gerade in Ländern wie Burkina Faso und Mali, die von der Tiroler Caritas seit Jahrzehnten Unterstützung bekommen, sei der Bedarf an humanitärer Hilfe weiter groß. Je mehr Menschen dort an Hunger, Durst und Arbeitslosigkeit leiden, desto mehr Menschen machen sich auch auf den gefährlichen Weg durch die Sahara und übers Mittelmeer nach Europa, so die Überlegung der Hilfsorganisation. Und im Naturpark Tiroler Lech werden Kinder zwischen 9 und 12 Jahren zu Junior Rangern ausgebildet. Beim ersten von insgesamt 5 Modulen haben 11 Kinder den Lech und seinen Auwald erforscht. Mit Flussmodellen und Mikroskopbeobachtungen haben sie die Bewohner des Ökosystems kennengelernt. Später sollen die Junior Ranger auch bei Naturschutzmaßnahmen mithelfen und ihr Wissen an Erwachsene weitergeben. Und damit schauen wir auf die Tiroler Straßen.
0: Zu den Radio U1 Tirol Verkehrsinformationen und zu guten Nachrichten. Derzeit gibt es keine Störungen. Unfallfreie sowie sichere Fahrt. Und hochsommerlich zeigt sich der Mittwoch heute, speziell jetzt am Vormittag. Da ziehen Wolken- und Nebelfelder immer mehr ab und dann steigen auch die Temperaturen. 27 bis 31 Grad zeigen die Werte heute bei uns im Land. Kufstein meldet aktuell schon 17 Grad, in Jenbach derzeit 16, Kössen 15, in Holzgau 14 Grad und in Nauders derzeit 13 Grad.
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0: Radio U1 Tirol am Mittwochmorgen. Und an diesem Samstag ist, kann man sagen, der wichtigste Tag für alle Schürzenjäger-Fans im Jahr, denn das Finkenberg Open Air findet wieder statt und da sind natürlich wieder viele, viele Fans der Zillertaler Schürzenjäger mit dabei und feiern mit ihnen ganz nach dem Motto: Daheim ist daheim. Und wir von Radio U1 Tirol präsentieren dieses Finkenberg Open Air, das heißt, liebe U1-Hörer, dass wir die komplette Woche mit exklusiven Interviews und ganz viel Schürzenjägermusik versorgen werden. Unser Reporter Maximilian Osweiler hat sich auf den Weg nach Finkenberg gemacht und ein paar Mitglieder und alte Weggefährten getroffen, darunter auch Freddy Pfister, der von 1986 bis 1998 Teil der Band war und heuer einen Gastauftritt haben wird. Gemeinsam mit Schürzenjäger-Urgestein Alfred Eberharter Senior. Bereits vergangenes Jahr beim Finkenberg Open Air hat Freddy Pfister ein paar alte Schürzenjäger-Nummern mit der neuen Formation gespielt und dort war er schon sehr aufgeregt.
1: Freddy, bei deinem Auftritt hast du wörtlich gesagt, von Tiefkühl bis 90 Grad Fieber passiert gerade alles in mir. Wie aufgeregt bist du heuer?
2: Ja, sicher wieder sehr, aber das, was mir letztes Jahr da passiert ist, weil ich habe natürlich gewusst, es wird eine tolle Sache, weil natürlich der ganz große Teil der Fans kennen meine Geschichte, meine Schürzenjäger-Geschichte, und ich habe auch gewusst, es wird wirklich schön und ich habe mich auch sehr darauf gefreut, wo mich der Uwe dann auf die Bühne geholt hat. Es war dann schon irgendwie so ein Puh, da ist was dahergekommen. Ja, da habe ich das Gefühl gehabt, da springen irgendwie 100.000 Leute an. Also das war schon, weil da habe ich keinen Schmäh gesagt, ich habe echt einen Kniezitterer gehabt, weil es einfach so schön emotional war und halt, ja, der Kreis schließt sich wieder und ich finde das ganz toll und ja, ich bin ja stolz, Teil davon gewesen zu sein, die letzten 40 Jahre jetzt schon.
1: Mit welcher Schürzenjäger-Textzeile verbindest du eigentlich das Finkenberg Open Air?
2: Wenn die Nacht kommt ins Tal herüber, Nacht in Finkenberg, die Hymne für dieses Open Air.
0: Also schon wirklich was Besonderes und diese Lieder, die kennt man ja von den Schürzenjägern, aber auch der Freddy hat ja mit seiner Freddy Pfister Band was aufgenommen und zwar die Berge, die sind mein Zuhause und das gibt es jetzt zu hören hier bei uns und heute am Nachmittag dann auch die weitere Geschichte rund um Freddy Pfister und die Schürzenjäger.

0: 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Unsere heutige Frage lautet:
1: Warum schmeckt uns Essen eigentlich besonders gut, wenn wir richtig Hunger haben, Anna-Maria?
2: Ja, dahinter steckt unter anderem mal wieder unser Gehirn. Genauer gesagt ein Hormon namens Ghrelin. Forschende haben herausgefunden, dass dieses sogenannte Hungerhormon bestimmte Nervenzellen aktiviert, die nicht nur den Appetit steigern, sondern offenbar auch dafür sorgen, dass Essen als besonders belohnend empfunden wird.
1: Heißt also, je hungriger, desto besser schmeckt der Schnitzel.
2: Vereinfacht gesagt, ja. Das Gehirn sorgt dafür, dass wir bei Hunger nicht nur ans Essen denken, sondern es eben auch besonders attraktiv finden. Und genau diese Verbindung zwischen Hunger, Geschmack und Belohnungsgefühl wollen die Forschenden jetzt auch noch ein bisschen genauer verstehen. Die Erkenntnisse, die könnten langfristig nämlich sogar dabei helfen, Essstörungen besser zu verstehen und dann neue Behandlungsmöglichkeiten zu entwickeln.
1: Und bis dahin gilt vielleicht, wenn das Frühstück heute besonders gut geschmeckt hat, hat das Gehirn einfach ganze Arbeit geleistet. Dankeschön, Andrea.
2: Sehr gerne.

0: Das ist Musik von Herzfeuer. In 10 Minuten ist es 9 Uhr. Es geht hin Richtung Vormittag und das mit Radio U1.
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1: Mit Christina Adler. In etwa 3 Wochen geht in Wien, Niederösterreich und im Burgenland wieder die Schule los. Aber nicht für alle, denn an Österreichs Schulen werden immer mehr Schülerinnen und Schüler suspendiert. Mehr dazu von Albert Formanek.
2: Im vergangenen Schuljahr sind hierzulande über 2400 Kinder und Jugendliche vorübergehend vom Unterricht ausgeschlossen worden. Ein Jahr davor waren es noch rund 300 weniger, zeigen aktuelle Zahlen des Bildungsministeriums. Spitzenreiter bei den Bundesländern ist Wien, gefolgt von Vorarlberg und Oberösterreich. Eine Suspendierung kann in schwierigen Situationen notwendig sein, sie darf aber nicht dazu führen, dass Kinder und Jugendliche den Anschluss an die Schule verlieren, heißt es dazu von Bildungsminister Christoph Wiederkehr.
1: Deshalb soll es ab Herbst für Schülerinnen und Schüler eine verpflichtende Suspendierungsbegleitung geben. Sie bekommen weiterhin Unterricht und werden zusätzlich von Sozialarbeitern und Schulpsychologen unterstützt. So sollen sie danach wieder leichter in den Schulalltag zurückfinden. Seit fast 1,5 Jahren ist die schwarz-rot-pinke Dreierkoalition mittlerweile im Amt. Und in dieser Zeit haben sie gut ein Viertel ihrer Wahlversprechen gehalten. Das zeigt eine aktuelle Auswertung der Uni Graz. Konkret sind rund 17 Monate nach der Angelobung der Regierung 22% der Versprechen zumindest teilweise umgesetzt worden. Kurz vor Inkrafttreten neuer Zölle gegen Kanada hat US-Präsident Donald Trump in letzter Minute doch noch abgesagt. Beide Seiten haben sich auf ein Abkommen geeinigt. Eigentlich hätten ab Mitternacht Washingtoner Zeit Zölle von 50% auf bestimmte kanadische Güter gegolten. Die Meere um Europa sind in diesem Sommer besonders warm. Teilweise sind sie um 6 Grad wärmer als sonst. Grund dafür ist zum großen Teil der Klimawandel, sagt eine Initiative von Klimaforschern. Auch auf die Ökosysteme in den Meeren wirken sich die hohen Temperaturen aus. So breiten sich die Tiere aus, die eigentlich in wärmeren Gewässern heimisch sind.
3: Einen angenehmen Vormittag, kurz nach 9 Uhr, die Radio U1 Tirol Verkehrsinformationen für Sie mit guten Nachrichten. Derzeit gibt es keine Störungen auf den Straßen zu sehen. Wir wünschen Ihnen unfallfreie und sichere Fahrt.
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3: Und das Wetter bei uns im Land zeigt sich wieder sommerlich. Die Temperaturen steigen über 30 Grad und den Vormittag und Nachmittag gibt es viel Sonnenschein. Bei uns erst morgen am Donnerstag dann wieder einen Wetterumschwung, wo es wieder gewittriger wird. Aktuell, da zeigen die Werte in Dannheim 17 Grad. Imst meldet ebenfalls 17, in Aachenkirch sowie auch in Kössen derzeit 15 Grad und Ischgl meldet aktuell um die 13 Grad.
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3: Und durch diesen Vormittag begleitet sie Musik von den jungen Zellbergern. Doris Husser ist mit von der Partie, der Alexander Rier oder Mario K. und die Grubertaler. Und wir hören uns dann wieder um circa 10 Uhr. Da darf ich sie hineinbegleiten in eine besondere Stunde. Und zwar die U1 Sommergespräche finden statt. Und ja, bis dahin wünsche ich jetzt einen schönen Vormittag mit dem Programm von Radio U1 Tirol. Mein Name ist Lukas Brunner. Und das sind die Amigos für Sie.

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1: Aus dem Studio begrüßt sie Anna-Maria Rödig. Es ist jetzt 9.30 Uhr. Schönen Vormittag. Schlechte Nachrichten.

0: bezahlt. Der Schaden liegt laut Polizei im mittleren fünfstelligen Bereich.
1: Und Tirol schneidet bei der Bodenpolitik im neuen WWF-Check mit der Note 3,6 und damit kritisch ab. Im Bundesländervergleich liegt Tirol damit auf Platz 5 von 9. Am besten schneidet Salzburg mit 3,1 ab. Laut WWF gibt es in Tirol zwar ausführliche Raumordnungsvorschriften, allerdings seien viele Regelungen zu unkonkret. Übergeordnete Siedlungsgrenzen fehlen, auch für neue Betriebsgebiete um den Straßenbau gäbe es zu wenig wirksame Bodenschutzvorgaben. Bereits 23% der knappen Dauersiedlungsraums in Tirol sind verbaut, mehr als 60% der beanspruchten Böden versiegelt, so der WWF. Soweit die Nachrichten aus unserem Land.
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1: Mit Christina Adler. Die Teuerung in Österreich ist wieder gesunken, von 3,2% im Juni auf 2,8% im Juli. Die Info heute von der Statistik Austria. Vor allem Lebensmittel sind günstiger geworden, auch wegen der Mehrwertsteuersenkung auf bestimmte Grundnahrungsmittel. Preistreiber bleiben dagegen vor allem Sprit, Wohnen und die Gastronomie. Im vergangenen Schuljahr sind hierzulande über 2400 Kinder und Jugendliche vorübergehend vom Unterricht ausgeschlossen worden. So viele wie noch nie. Ein Jahr davor waren es noch rund 300 weniger, zeigen aktuelle Zahlen des Bildungsministeriums. Ab Herbst wird es für betroffene Schülerinnen und Schüler eine verpflichtende Suspendierungsbegleitung geben. Das ist ein Mix aus Unterricht und Schritten, um die Schülerinnen und Schüler wieder in die Klasse zu reintegrieren. Über 7 Millionen Euro gibt es heute beim Lotto 6 aus 45 zu gewinnen. Ein Sechsfach-Jackpot wartet darauf, geknackt zu werden. Wie viele Leute genau um den Gewinn spielen, kann man nicht sagen, weil das Spiel anonym ist, sagt uns Günther Engelhardt von den österreichischen Lotterien.
2: Wir wissen nur, dass ca. 4,8 bis 5 Tipps pro Wettschein gespielt werden. Das heißt, wir rechnen mit ca. 1 Million Wettscheinen. Und das würde in etwa 800.000 bis 900.000 Österreicherinnen und Österreicher bedeuten, die an diesem Sechsfach-Jackpot mitspielen.
1: Es ist schon der 4. Sechsfach-Jackpot in diesem Jahr. Die Staatsanwaltschaft Wien ermittelt in einem brisanten Fall rund um die Buwok-Verurteilung von Ex-Finanzminister Grasser. Offenbar sollte das Urteil gekippt werden. Mit falschen Unterlagen soll behauptet worden sein, die Richterin sei bestechlich. Ein angeblicher IT-Forensiker soll dafür sogar Geld von Grassers Anwälten bekommen haben. Doch die bestreiten alles. Der Espresso ist für viele Italiener fester Bestandteil ihres Alltags. Doch in letzter Zeit wird er immer teurer. Eine Tasse Espresso bekommt man in vielen Regionen Italiens nicht mehr unter 1,40 Euro. Das ist um ein Viertel mehr als noch vor 5 Jahren. Immer mehr Italiener trinken ihren Kaffee deshalb lieber zu Hause.
3: Vielen Dank, die Radio U1 Tirol Verkehrsinformationen. Auf der A13 Brenner Autobahn, kurz nach Innsbruck Süd, steht ein defektes Auto auf der rechten Fahrspur. 10 Minuten mehr brauchen Sie dort in Fahrtrichtung Brenner. Und auf der A12 Inntal Autobahn Richtung Kufstein zwischen Gramsach und Würgl West ist die Unfallstelle jetzt geräumt. Es gibt dort in diesem Bereich keine Behinderungen mehr. Sie kommen dort also schon wieder recht gut voran. Und einiges los ist im Zillertal auf der B169 Zillertalstraße zwischen Hippach und Wiesing. Im gesamten Bereich müssen Sie immer wieder mit Verkehrsüberlastung rechnen. Gute sowie eine unfallfreie Fahrt. Und das Wetter bei uns im Land, das zeigt sich jetzt sonnig und sommerlich. Die Temperaturen legen spürbar zu, 27 bis 31 Grad. Und zunehmend gewittrig wird es dann aber morgen am Donnerstag wieder bei uns. Also heute das schöne Wetter genießen. In Dannheim, da messen wir aktuell 19 Grad. Ehrwald meldet 17, in Reute 15 Grad und am Brenner derzeit 14 Grad.
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5: Ja, heute schon die 6. Ausgabe von unserem U1 Sommergespräch. Zum Abschluss sind wir unterwegs mit dem Tiroler Landeshauptmann und ÖVP-Chef mit Anton Mattle. Wohl einen schönen Vormittag.
6: Ja, ebenfalls einen schönen Vormittag allen U1-Hörerinnen und Hörern.
5: Ja, die Politikerinnen und Politiker haben sich ja aussuchen können, wo wir das Gespräch machen. Für was hast du dich heute entschieden?
6: Ja, ich habe mich heute mal für einen Ort entschieden, den ich noch nie besucht hatte. Das ist der Gerlosberg und ich stelle fest, das ist ein wunderbarer Ort, eine wunderbare Aussicht kann man von hier aus genießen. Heute allerdings ein tatsächlich sehr, sehr warmer Tag.
5: Ja, wir sind da unterwegs rund um den Enzianhof und melden uns in den kommenden beiden Stunden mit zahlreichen Einblicken und natürlich vielen Themen. Jetzt starten wir mal mit Musik und wünschen damit einen feinen Vormittag. Gestern!

0: Ja, das ist das UN-Sommergespräch an diesem Mittwochvormittag heute mit Tirols Landeshauptmann Anton Mattle. Wir sind heute eben in den Bergen unterwegs. Was bedeuten dir generell die Berge? Bist du gerne auch dort unterwegs, um mal den Kopf freizubringen?
1: Ja, die Berge sind tatsächlich meine Welt. Ich bin in den Bergen aufgewachsen, habe immer eine große Leidenschaft auch zu allen Bergsportarten entwickelt und so bin ich bis heute ein leidenschaftlicher Skifahrer, auch nach wie vor ein leidenschaftlicher Berggeher. Natürlich nimmt das im Laufe der Jahre auch vielleicht, weil man konditionell nicht mehr ganz so gut aufgestellt ist wie in den Jugendjahren, etwas ab, aber es ist nach wie vor eine große Leidenschaft da. Wobei, wenn es um Bergsport geht, da bin ich durchaus auch sehr breit aufgestellt. Wenn es im Winter für mich bedeutet, dass ich Skifahren gehe, dass ich auf die Skitouren gehe, gelegentlich auch die Langlaufskie anschnalle, so ist es im Sommer für mich das Wandern, das leichte Bergsteigen, aber auch das Mountainbiken.
0: Heute sind wir eben in Zillertal am Gerlosberg unterwegs, aber deine Heimat ist natürlich das Bad Snauntal, Galtür. Vielleicht nimm uns da kurz auch mit zu deiner Kindheit. Wie war so das Aufwachsen für dich im Bad Snauntal?
1: Ja, wenn ich das mit der heutigen Zeit vergleiche, sage ich schon einmal, wir haben die absolute Freiheit erlebt. Absolute Freiheit war das, dass man uns Kinder ganz einfach auch, ich bin auf einem Bauernhof aufgewachsen, auch ziehen hat lassen. Wichtig war nur, dass wir da waren, wenn es zum Essen war, dass wir da waren, wenn es auch zum Arbeiten war. Und sonst haben wir uns mit unseren Nachbarskindern wirklich auch auf die Wiesen, bis in den Wald hinein, ja, bis auf die Berg hinauf ausdehnen dürfen. Das war schon eine wunderbare Zeit.
0: Zum beruflichen Werdegang auch. Ich habe gelesen, du bist eben Radio- und Fernsehtechniker. Gelernter, freut uns natürlich sehr, wenn wir einen Radiotechniker als Landeshauptmann haben. Warum hat dich das damals interessiert?
1: Ja, begonnen habe ich eigentlich nicht mit Radio- und Fernsehtechnik, sondern mich hat das Thema Elektrotechnik per se interessiert. Ich wollte dann Elektriker werden, habe auch eine Lehrstelle bei einem Elektrounternehmen in meiner Heimatgemeinde gefunden. Ich hatte dann Glück und vielleicht auch das Talent, dass ich mal bei einem Lehrlingswettbewerb Landessieger geworden bin und habe daraufhin als Preis Gutscheine auch für das Wifi bekommen. Und mit diesen Gutscheinen habe ich dann meine erste Meisterprüfung auch absolviert. Und in einem zweiten Schritt habe ich dann die Lehre als Radio- und Fernsehtechniker und auch die Meisterprüfung gemacht. Und dann war der Weg in die Selbstständigkeit frei.
0: Und dann ist es irgendwann auch in die Politik gegangen. Wie da der genaue Weg war, das werden wir dann gleich noch hören. Da sprechen wir weiter. Jetzt gibt es wieder Musik und damit wünschen wir einen feinen Vormittag.

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1: Ja, heute unterwegs mit Landeshauptmann Anton Matle. Wir melden uns vom Gerlosberg und wollen auch die Politikerinnen und Politiker ein bisschen näher vorstellen, beziehungsweise auch den Weg ein bisschen nachzeichnen. Wie war der Weg eben bei dir dann speziell in die Politik, nachdem du eben die Lehre und so schon abgeschlossen gehabt hast?
2: Ja, nach einigen Jahren in Innsbruck, ich habe die Abendschule besucht und habe auch in einem Innsbrucker Unternehmen gearbeitet, da war dann wieder der Weg zurück nach Galtür. Ich habe geheiratet, wir haben eine Familie gegründet und das war im Jahr 1985, ein Jahr vor anstehenden Gemeinderatswahlen, und ich habe den gespürt und das Gefühl gehabt, ja, irgendwie ist eine große Unzufriedenheit in der Gemeinde. Habe ich dann selbst eine Liste gegründet, die sich genannt hat Landjugend und Bauern. Ich war bei der Jungbauernschaft Landjugend auch engagiert, und von 10 Gemeinderäten hat meine Liste damals dann 3 Mandatare auch erreicht. Bin in den Gemeinderat gewählt und vom Gemeinderat zum Vizebürgermeister gewählt worden. Das war der erste Schritt in die Politik. Ich war bei meiner Wahl 23 Jahre alt und habe heuer ein Jubiläum feiern dürfen, am 16. März, 40 Jahre in politischer Arbeit. 6 Jahre später kommt der Altbürgermeister zu mir, der Adolf Dürtscher, in meine Werkstätte und sagt, so, er war ein sehr direkter Mensch, und hat zu mir gesagt, du Toni, was tust? Dann habe ich gesagt, ja, darf sich geschehen, Fernsehgeräte reparieren. Du, ich meine, was tust du denn politisch? Dann habe ich zu ihm gesagt, du Adolf, im Gemeinderat will ich schon wieder. Dann hat der Adolf zu mir gesagt, du musst Bürgermeister machen. Dann habe ich dem Adolf geantwortet, du Adolf, jetzt habe ich ja erst das Haus gebaut, das Unternehmen gegründet und ein bisschen jung bin ich schon auch noch. Dann ist der Adolf zur Tür gegangen, hat noch einmal zurückgeschaut und hat dann noch einer gelaufen zu mir, eins sage der Toni, wer mit 30 nichts ist, der ist auch mit 40 nichts. Das war dann der Grund, dass ich mich tatsächlich wieder mit einer Gruppe von Menschen zusammengetan habe, eine Liste für die Gemeinderatswahl gegründet habe. Meine Liste war durchaus sehr erfolgreich. Wir haben als Liste 76% der Stimmen gemacht und als Bürgermeisterkandidat habe ich 83% der Stimmen gemacht. Und so war ein Stück weit mein Weg auch vorgezeichnet, und ich bin tatsächlich leidenschaftlich und sehr gerne, obwohl ich auch große Herausforderungen zu bewältigen gehabt habe, gerne nahezu 30 Jahre lang Bürgermeister gewesen. Exakt 29 Jahre, 2 Monate.
1: Ja, und wir sprechen in dieser Stunde noch weiter dann im U1-Sommergespräch mit Landeshauptmann Anton Matle.

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0: Dankeschön, Anna-Maria. Die Radio U1 Tirol Verkehrsinformationen und Stau derzeit auf der A12 Inntal-Autobahn Richtung A13 Brenner-Autobahn. Und zwar müssen Sie nach einem Verkehrsunfall und einem defekten Fahrzeug hier mit Behinderungen rechnen. 30 Minuten verlieren Sie in Fahrtrichtung Süden.
1: Ein 12-jähriger Niederländer befindet sich nach einem schweren Alpinunfall im Ötztal weiterhin in kritischem Zustand. Der Bub ist gestern beim Abstieg vom Gänsekragen in Lengenfeld rund 20 bis 30 Meter über steiles, felsiges Gelände abgestürzt. Der 12-Jährige ist bewusstlos vom Notarzthubschrauber geborgen und in die Innsbrucker Klinik geflogen worden. Dort wird er nach wie vor auf der Intensivstation behandelt. Sein Vater ist ebenfalls in die Klinik gebracht worden. Die Arbeiterkammer Tirol kritisiert deutlich höhere Spritpreise in mehreren Tiroler Tälern. Max Osweiler mit den Einzelheiten.
2: Laut einer mehrwöchigen Erhebung hat Diesel im Stubaital im Schnitt 8,7 Cent mehr pro Liter gekostet als in Innsbruck. Super 95 sogar 10,1 Cent mehr. Auch im Zillertal und Ötztal ist der Sprit deutlich teurer. Besonders auffällig ist das Stubaital. Nach Kritik der AK ist der Preisunterschied vorübergehend stark gesunken, seit Ende Juli aber wieder angestiegen. AK-Präsident Erwin Zangerl fordert deshalb Erklärungen von der Branche und eine genaue Prüfung durch die Bundeswettbewerbsbehörde. Für Autofahrer lohnt sich laut AK der Vergleich der Tankstellenpreise vor dem Tanken.
1: Und 14 Almen im Naturpark Karwendel haben sich zwischen 2022 und 2026 am Naturschutzplan Alm beteiligt. Dabei sind zahlreiche Maßnahmen umgesetzt worden, um die Artenvielfalt und die wertvolle Kulturlandschaft zu erhalten. Marina Hausberger vom Naturpark Karwendel weiß, was unter anderem umgesetzt worden ist.
3: Das sind Maßnahmen wie das Latschenschwenden, das Offenhalten von den Almflächen, dann auch zum Beispiel die Storner zusammenklauben, auf Lesesteinhäusern oder Lesesteinmauern bauen oder zum Beispiel auch Auszäunen von verschiedenen Feuchtflächen. Und das sind alles Maßnahmen, die der Almwirtschaft zugute kommen, also die Weideflächen einfach freigehalten werden, aber auch gut für den Naturschutz sein.
1: Unterstützt werden die Almbewirtschafter auch von freiwilligen Helfern. Soweit die Nachrichten aus unserem Land.
0: Dankeschön, Anna-Maria. Die Radio U1 Tirol Verkehrsinformationen und Stau derzeit auf der A12 Inntal-Autobahn Richtung A13 Brenner-Autobahn. Und zwar müssen Sie nach einem Verkehrsunfall und einem defekten Fahrzeug hier mit Behinderungen rechnen. 30 Minuten verlieren Sie in Fahrtrichtung Süden ab Innsbruck Mitte sozusagen. Gute sowie Unfallfreifahrt.
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2: Ja, und wir sprechen wieder weiter mit dem Tiroler ÖVP-Chef und Landeshauptmann Anton Mattle heute im letzten Sommergespräch dieses Jahr und wollen auch natürlich ein paar Themen beleuchten. Stichwort generell Teuerung und Lebenserhaltungskosten, die sind ja in Tirol doch sehr, sehr hoch. Auf der anderen Seite verdienen die Tiroler österreichweit fast am geringsten. Das ist nur das Burgenland hinter uns. Warum gibt es da so eine große Schere und was hat die Landesregierung bislang gemacht, um das vielleicht ein bisschen auszugleichen?
3: Wenn eine Region besonders attraktiv ist und auch stark von Gästen besucht wird, hat es oft auch einmal diesen Nebeneffekt, dass das eine oder andere Produkt auch teurer wird. Wir versuchen da schon auch entsprechend gegenzusteuern. Ganz klar auch die Initiative auf Bundesebene, geführt von Bundeskanzler Christian Stocker, dass man diesen Österreich-Zuschlag, also den Zuschlag, den große Konzerne für kleine Einheiten auch nach wie vor am Markt durchsetzen, dass dieser endlich zurückgenommen wird. Das würde durchaus auch für Österreich und auch für Tirol die Lebenshaltungskosten durchaus ein Stück weit auch reduzieren.
2: Was natürlich aber auch sehr, sehr teuer ist, ist das Thema Wohnen, egal ob jetzt Eigentum oder Miete. Sind da die Maßnahmen schon ausgeschöpft, um das ein bisschen zu bremsen, oder siehst du da irgendwo noch Möglichkeiten, vielleicht doch den Wohnraum noch ein bisschen günstiger zu machen?
3: Wir haben eine Leerstandsabgabe eingeführt. Es kommt die Baulandmobilisierung. Wir haben die Vertragsraumordnung auch entsprechend eingeführt. Jetzt geht es aber auch darum, dass die Baukosten entsprechend reduziert werden. Da geht's einmal um die Bauprodukte. Es geht aber auch darum, dass wir mittlerweile eine überbordende Flut von Normen und Vorschriften haben, die das Bauen teuer machen, und dieses teuer machen spürt man nicht nur dann, wenn man Eigentum erwirbt, sondern auch, wenn man in eine Mietwohnung einzieht. Und die Landesbank hat auch ganz klar den Auftrag von mir, dass man eben Kredite, Lebensphasenkredite auch in Anspruch nehmen kann, die nicht nur vom Zinsniveau her sehr günstig sind, sondern die eben auch berücksichtigen, wenn ein erstes Kind oder ein zweites Kind zur Welt kommt, dass man dort auch bei den Rückzahlungsraten entsprechend begünstigt ist, sodass dieses Eigentum schaffen, und mir ist Eigentum in Tirol etwas ganz, ganz Wichtiges, auch weiterhin möglich bleibt.
2: Die Liste Fritz, die fordert unter anderem auch strengere Kontrollen von Freizeitwohnsitzen. Wird er zu lasch kontrolliert oder braucht es wirklich strengere Kontrollen?
3: Generell bin ja ein Gegner vom Denunziantentum. In vielen Fällen ist ja so, dass durchaus auch den Menschen, die vielleicht hier in Tirol einen Hauptwohnsitz erwerben wollen und dann nicht da wohnen, auch die Situation so, dass ihnen auch von den Maklern sehr, sehr vieles versprochen worden ist. Generell trägt ein Landeshauptmann Verantwortung für die Wohnsituation der Tirolerinnen und der Tiroler, und deshalb schauen wir hier sehr genau auch drauf.
2: Ja, und wir sprechen gleich wieder weiter mit dem Tiroler Landeshauptmann heute im U1-Sommergespräch.

0: Ja, wir melden uns wieder vom Geierlosberg, heute beim letzten UN-Sommergespräch mit Anton Mattle, dem Tiroler Landeshauptmann. Und da wollen wir auch ein bisschen über die aktuelle Zeit im Sommer sprechen, vor allem über die Hitze. Es war ja heuer schon sehr, sehr heiß und laut Experten werden sie eher mehr Hitzetage als weniger. Wie gut ist der Tirol auch vorbereitet auf diese ja doch extreme Hitze, um da die Bevölkerung auch dementsprechend zu schützen?
1: Ich glaube, da braucht es zum einen einmal dieses langfristige Ziel. Und das langfristige Ziel ist das, dass auch wir Tirolerinnen und Tiroler zum Klimaschutz einiges beitragen und wir können einen großartigen Beitrag leisten im Ausbau der erneuerbaren Energien. Das machen wir im Bereich von der Sonnenenergie, wir machen das im Bereich der Biomasse, wir machen es aber vor allem auch im Bereich der Wasserkraft. Auch wenn in diesen Tagen die Flüsse wenig Wasser führen, das gespeicherte Wasser in den Stauseen, das ist die gespeicherte Energie, auf die wir dann eben zurückgreifen können, wenn die Sonne nicht scheint, wenn das Windrad eben sich nicht dreht oder wenn es auch darum geht, auch erneuerbare Energie in den Wintermonaten zu haben. Das ist das Erste. Das Zweite, in Tirol gibt es einen existierenden Hitzeschutzplan, der auf der einen Seite präventive Maßnahmen vorschlägt in urbanen Räumen, Beschattung durch Bäume, Grünflächen und so weiter. Und wir vom Land Tirol aus unterstützen natürlich dies auch im Rahmen von Wohnbauförderung bzw. von Gebäudesanierungen. Wenn man über Hitze und Hitzeschutzmaßnahmen spricht, in erster Linie geht es natürlich um die Menschen. Es geht aber auch darum, dass man auch dort versuchen, Wasser hinzubringen auf den Almen, wo es vielleicht einmal knapp wird, dass man auch Wasser dorthin bringen, wenn es um eine Bewässerung von Feldern geht. Es geht ja auch um Lebensmittelproduktion.
0: Zum Thema Wasser eben noch kurz gefragt. Also ist die Wasserversorgung generell in Tirol noch gut gesichert oder kann es eben an so ganz heißen Tagen, die dann über eine längere Zeit sich erstrecken, auch knapp werden?
1: Wenn man pauschal über Tirol schaut, sind wir definitiv gut aufgestellt, aber dieses Wasserangebot ist nicht in jeder Gemeinde gleich und wir werden Instrumente schaffen, dass gerade das Bilden von Wasserverbänden, wo man also gemeinsam auch Wasserversorgungssysteme betreibt, dass das auch entsprechend unterstützt wird, so dass wir vorsorglich, wirklich vorsorglich auch in diese Richtung Schritte setzen.
0: Alles klar, und wir sprechen dann auch in der nächsten Stunde noch weiter heute im UN-Sommergespräch mit Anton Mattle.

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1: Mit Christina Adler. Die Teuerung ist in Österreich im Juli wieder gesunken. Von 3,2% im Vormonat Juni auf 2,8%. Die Info heute von der Statistik Austria. Das liegt vor allem an den gesunkenen Lebensmittelpreisen. Seit Anfang Juli greift ja die Mehrwertsteuersenkung auf bestimmte Grundnahrungsmittel von 10 auf 4,9%. Preistreiber bleiben dagegen vor allem Treibstoff, Wohnen und Gastronomie. Im vergangenen Schuljahr sind hierzulande über 2400 Kinder und Jugendliche vorübergehend vom Unterricht ausgeschlossen worden. So viele wie noch nie. Ein Jahr davor waren es noch rund 300 weniger, zeigen aktuelle Zahlen des Bildungsministeriums. Ab Herbst wird es für betroffene Schülerinnen und Schüler eine verpflichtende Suspendierungsbegleitung geben. Das ist ein Mix aus Unterricht und Schritten, um die Schülerinnen und Schüler wieder in die Klasse zu reintegrieren. Eine Fläche von etwa 9 Fußballfeldern verschwindet in Österreich täglich unter Beton und Asphalt. Das zeigt der aktuelle WWF-Bodenreport. Salzburg schneidet mit einer Note von 3,1 von allen Bundesländern noch besser ab. Schlusslicht ist Oberösterreich mit 4,2. Aber kein einziges der 9 Bundesländer tut genug für den Bodenschutz, kritisiert der WWF und fordert von Bund und Ländern, verbindliche Ziele zu definieren. Ausgerechnet die eigene KI hat jetzt den ChatGPT-Entwickler OpenAI gehackt. Zuvor hatte das System während eines Tests bereits eine andere Firma angegriffen. Nun zieht OpenAI die Notbremse und schaltet bei der Modellentwicklung mehrere Gänge zurück, um die Systeme der KI zu überarbeiten.
2: Vielen Dank. Wir schauen auf Tirols Straßen mit den Radio U1 Tirol Verkehrsinformationen. Und da gibt es nach wie vor Wartezeiten und Stau von der A12 Interlautobahn kommend Richtung A13. Ein Plus von 10 Minuten wird uns dort Richtung Brenner angezeigt. Nach einem defekten Fahrzeug gibt es dort nach wie vor Behinderungen und Sie müssen eben mit Verzögerung in diesem Bereich rechnen. Im Zillertal auf der B169 Zillertalstraße zwischen Schlitters und dem Brettfalltunneltal auswärts, da gibt es Blockabfertigung, ein Plus von 10 Minuten wird uns angezeigt. Und auf der A12 vor dem Grenzübergang Kiefersfelden in Fahrtrichtung Rosenheim ebenfalls 5 bis 10 Minuten Verlust. Wir schauen auf die Bastonstraße bei Kitzbühel. 10 Minuten Mehrzeit gibt es dort aktuell und zwar zwischen Jochberg und Oberndorf in beiden Richtungen. Gute sowie eine unfallfreie Fahrt. Die Temperaturen sind heute hochsommerlich, 26 bis 31 Grad zeigt das Thermometer bei uns im Land und es scheint auch überall die Sonne. Nur über Nacht sind einzelne Schauer dann möglich, es bleibt aber insgesamt länger trocken. Die Tiefstwerte, die sinken auf 13 bis 18 Grad. Aktuell, da zeigt das Thermometer, zum Beispiel messen wir in Landeck 21 Grad, Kirchdorf meldet 17, in Kufstein 18 Grad und in Galtür derzeit 21 Grad.
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4: Ja, auch in der Stunde sind wir noch unterwegs mit Tirols Landeshauptmann Anton Mattle. Heute zum Abschluss unserer Sommergespräche melden uns wieder vom Gerlosberg. Du hast gesagt, du wolltest schon mal was Neues ausprobieren bzw. Neues sehen hier am Gerlosberg. Wie gefällt es dir generell da in dieser Gegend?
5: Ja, es ist schon etwas ganz Besonderes, wenn man eigentlich aus dem Zillertal herauf dann fährt auf den Gerlosberg und ich habe so immer das Gefühl, wie weiter man hinaufkommt, wie größer wird auch die Freiheit, auch der Blick wird ein weiterer und das ist auch dieser freie Blick hinaus in das Land, hinaus in die Welt, das ist schon auch etwas ganz Wichtiges und hat auch ganz viel damit zu tun, dass man über den eigenen Tellerrand und über den eigenen Kirchturm hinaus auch schaut. Politische Entwicklung in einem Land hängt eben durchaus auch mit Weitsicht zusammen.
4: Also die Aussicht ist jedenfalls hervorragend hier erhoben und wir werden in dieser Stunde noch ein bisschen weitersprechen und wünschen damit ja, eine feine Zeit und einen schönen Vormittag.

0: Ja, wir sprechen heute mit Tirols Landeshauptmann Anton Mattle im U1 Sommergespräch und wollen dann natürlich auch ein bisschen über den Verkehr sprechen. Hier oben am Gerlosberg ist es relativ ruhig, aber unten im Zillertal ist viel los und generell auch auf der Brennerachse mit 2,5 Millionen Lkw pro Jahr. Was sind denn da die Ideen, die es vielleicht noch gibt, um das doch noch zu reduzieren, noch bevor der Brennerbasistunnel quasi dann ein bisschen was abnimmt?
1: Wenn man den Verkehr auf der Brennerachse reduzieren will, da haben sich einige Maßnahmen durchaus bewährt. Und unter anderem gehört eben dazu schon auch die Blockabfertigung oder das intelligente Verkehrsmanagementsystem. Und dieses Dosieren haben wir jetzt auch ausgedehnt, nicht nur auf den Grenzübergang bei Kufstein, sondern gerade auch im Bereich der Fernpassroute. Und wir stellen auch fest, dass wir dabei durchaus auch große Erfolge haben. Der Verkehrsdruck von vielen, vielen Menschen, die den Weg in den Süden suchen, wird eben an der Landesgrenze abgefangen. Das ist im Bereich Bezirk Reutte so, das ist aber auch beim Grenzübergang in Kufstein so, das ist auch im Aachental so. Ergänzende Maßnahmen, die wir noch haben, ja, wir kontrollieren ganz stark die Abfahrten, dass der Verkehr, der transitierende Verkehr eben auf den Hauptachsen auch bleibt. Und wir kämpfen auch darum, dass eben diese Notmaßnahmen, die in Tirol eingeführt worden sind, auch weiterhin von Bestand sind.
0: Einige der Notmaßnahmen, die wackeln ja jetzt aber gehörig, eben nach der Einschätzung vom Generalanwalt am Europäischen Gerichtshof, hat da die Landesregierung in gewisser Weise auch das Verschlafen, beziehungsweise auch mit der Bundesregierung gemeinsam, wo es jetzt rumgegangen wäre, die Luftgrenzwerte frühzeitig zu senken.
1: Bundesminister Totschnig hat den entsprechenden Gesetzesantrag bereits formuliert und auch entsprechend eingebracht. Und hier geht es ganz einfach darum, dass dieser entsprechend beschlossen wird. Dann werden auch diese Notmaßnahmen, die ja alle auf Luftschadstoffen fußen, dann werden diese Notmaßnahmen auch weiterhin eine Entlastung für die Tiroler Bevölkerung im Bereich der Gesundheit darstellen.
0: Dann noch kurz der Blick auch Richtung Außerfern mit diesem Fernpasspaket und dem Bau eines Tunnels, der ja auch stark zum Teil kritisiert wird, wo auch immer wieder demonstriert worden ist. Versteht man da teilweise die Sorgen in der oder bei der Außerferner Bevölkerung?
1: Wenn ich die Demonstrationen im Außerfern entlang der B179 anschaue, dann gibt es ja unterschiedlichste Zugänge. Da gibt es einen Teil, die sagen, wir wollen eine Autobahn. Hm. Das wollen wir definitiv nicht. Es gibt einen Teil, die sagen, es muss alles gleich bleiben, wie es bisher war. Und die Passhöhe, das ist die natürliche Barriere. Wir glauben, das ist der falsche Ansatz. Die Barriere, die müssen wir an der Landesgrenze aufstellen und den Verkehr auch an der Grenze über Dosiersysteme entsprechend abfedern. Dann hat auch die Bevölkerung einen entsprechenden Mehrwert davon. Ich bin also davon überzeugt, dass dieses Fernpasspaket, das die Tiroler Landesregierung auf den Weg gebracht hat, zu Verkehrssicherheit führt und vor allem auch zu einer sicheren Anbindung des Bezirkes Reutte an den Zentralraum.
0: Ja, soweit zum Thema Verkehr und in Kürze sprechen wir dann gleich schon wieder weiter mit dem Landeshauptmann.

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2: Ja, im Sommergespräch haben wir auch für Anton Mattle ein paar schnelle Rucksackfragen mit dabei. Also bitte nur kurze Antworten. Frühaufsteher oder Langschläfer?
3: Frühaufsteher.
2: Kaffee oder Tee?
3: In der Früh Tee, im Laufe des Tages Kaffee.
2: Wie viele Kaffee?
3: 3 Espressi.
2: 3 Espressi. Berg oder See?
3: Berg und See.
2: Sommer oder Winter?
3: Beide Jahreszeiten wunderbar in Tirol.
2: Kulinarisch Kaspressknädel oder Kaiserschmarrn?
3: Der Kaspressknädel als Hauptspeise und der Kaiserschmarrn als Nachspeise.
2: Wieder diplomatisch geantwortet.
3: Nein, Überzeugung.
2: Ja. Politisch FPÖ oder NEOS?
3: Im Moment rede ich nicht über Koalitionen.
2: Hund oder Katze?
3: Katze.
2: Telefonieren oder schreiben?
3: Telefonieren.
2: Probieren wir es nochmal. Liste Fritz oder Grüne?
3: Keine Koalitionsansagen.
2: Urlaub in Tirol oder lieber weiter wegfahren?
3: Es gibt Wochen, die ich in Tirol verbringe und Tage, die ich im Ausland verbringe.
2: Wandern oder Skifahren?
3: Beides.
2: Und Bürgermeister oder Landeshauptmann? Da kommt wahrscheinlich auch beides, oder?
3: Ja, wenn man so, da muss ich jetzt schon ein bisschen ausholen. Die schönste politische Aufgabe ist wohl die Aufgabe des Landeshauptmanns.
2: Wunderbar. Und wir sprechen dann in dieser Stunde noch weiter mit dem ehemaligen Bürgermeister und jetzigen Landeshauptmann.

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1: Aus dem Studio begrüßt Sie Anna-Maria Rödig. Es ist jetzt 11.30 Uhr. Schönen Vormittag. Ein Knochenfund im Bereich der vorderen Brandjochspitze in Innsbruck ist jetzt geklärt. Ein Wanderer hat dort im Juni insgesamt 11 Knochen entdeckt. Die Gerichtsmedizin hat festgestellt, dass einer davon menschlichen Ursprungs gewesen ist. Eine DNA-Untersuchung hat ergeben, dass der Knochen zu einem 1991 als vermisst gemeldeten Italiener gehört. Der damals 22-Jährige durfte sich bereits vor seinem Verschwinden im Bereich der Innsbrucker Nordkette aufgehalten haben. Eine groß angelegte Suchaktion ist damals erfolglos geblieben. Die genaue Todesursache konnte nicht festgestellt werden. Hinweise auf Fremdverschulden gibt es laut Polizei aber nicht. Die Tiroler Dorferneuerung zieht eine positive Halbjahresbilanz. In den ersten 6 Monaten sind 51 Projekte mit insgesamt rund 857.000 Euro an Fördermitteln genehmigt worden. Im Mittelpunkt stehen die Belebung von Ortskernen, die Nachnutzung leerstehender Gebäude und neue Treffpunkte für die Bevölkerung. Diana Ortner von der Dorferneuerung im Land Tirol weiß auch, Dorfspaziergänge sollen bei der Weiterentwicklung helfen.
2: Uns geht gerade in der Dorferneuerung immer um Qualitäten zu erkennen und weiter zu stricken und auch ins Heute zu transferieren. Das heißt ja nicht, dass immer nur alles genauso sein muss, wie es früher war, sondern einfach anhand von einer Qualität das weiterzuentwickeln. Und mit dem Dorfspaziergang ist die Intention, und ich glaube, das gelingt auch gut, den Menschen vor Ort zu zeigen, wo eben die Qualitäten auch in ihrem Dorf liegen.
1: Zusätzlich unterstützen Gestaltungsberatungen die Gemeinden bei der Weiterentwicklung ihrer Ortszentren. Mehr dazu erfahren Sie heute im U1 Mittagsjournal ab 12 Uhr. Und nach mehr als 40 Jahren als Arzt und 26 Jahren an der Spitze der Chirurgie in Zams verabschiedet sich Primar Peter Sandbichler mit Ende August in den Ruhestand. Seit dem Jahr 2000 leitet er die Chirurgie am Krankenhaus St. Vinzenz in Zams und ist auch viele Jahre als ärztlicher Direktor tätig gewesen. Unter seiner Führung ist unter anderem die onkologische Chirurgie ausgebaut worden, ein Tumorboard eingerichtet und die minimalinvasive Chirurgie weiterentwickelt worden. Soweit die Nachrichten aus unserem Land.
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2: Ja, wir sprechen noch weiter mit dem Tiroler Landeshauptmann heute im letzten Sommergespräch. Da wollen wir auch noch das Thema Pensionsantrittsalter reinholen. Das war ja zuletzt auch mehrfach in den Medien, wo du eben vorschlägst, dass Menschen mit 65 in die Pension gehen dürfen, wenn sie eben 45 Dienstjahre vorweisen können. Sonst sollte man länger arbeiten. Warum wäre dieser Vorschlag sinnvoll? Also wie kommt man auf diese Jahre?
3: Ja, generell war es mir wichtig, dass ich ein Thema aufgreife, das in der Gesellschaft etwas ganz, ganz Wichtiges ist und vielleicht auch aufgrund der Brisanz, auch vielleicht aufgrund der Problematik niemand in den Mund nehmen wollte. Also so wie eine heiße Kartoffel hat man das immer auf die Seite gelegt. Mir war es wichtig, auch einmal meine Überlegungen in diesem Zusammenhang auch wiederzugeben. Hängt auch damit zusammen. Ein Beispiel. 1978, da habe ich meine Lehre als Elektroinstallateur begonnen. Damals sind die Österreicherinnen und Österreicher 70 Jahre alt geworden. Jetzt werden die Österreicherinnen und Österreicher im Schnitt 80 Jahre alt, aber egal, ob 1978 oder 2026, das Pensionsantrittsalter liegt nach wie vor bei 61 Jahren. Jetzt kann sich ein System vermutlich niemals selbst finanzieren, wenn das Älterwerden glücklicherweise um 10 Jahre zugenommen hat, dass wir alle mehr als 80 Jahre alt im Schnitt werden dürfen. Das ist etwas Wunderbares, aber so ein System muss auch finanziert werden. Deshalb von mir der ganz klare Zugang, dass man Pension und Rente nicht nur mit Lebensjahren definiert, sondern auch mit Arbeitsjahren, weil die Arbeitsjahre sind jene Jahre, in denen man auch in ein System einbezahlt. Mir wäre es aber schon auch ganz, ganz wichtig, und das möchte ich schon auch betonen, dass gerade jene Jahre, die für die Betreuung von Kindern zum Einsatz gebracht werden, dass jene Jahre, die man auch nutzt dazu, um ältere Menschen, die eigenen Eltern zu pflegen oder zu betreuen, auch in diese Arbeitsjahre eingerechnet werden.
2: Mhm. Kritiker sagen aber, dass das gegenüber Akademikern nicht fair wäre. Ist das auch ein Punkt?
3: Wenn man das auf die Waagschale legt, man muss ja also vorstellen, wenn ein Lehrling mit 15 Jahren anfängt, dann hat der eigentlich seine 45 Jahre mit 60 Jahren voll. Aber auch dieser arbeitet dann bis 65 Jahre, legt also durchaus noch einiges mit in die Waagschale, um auch das Renten- und Pensionssystem in Österreich aufrecht zu erhalten. Deshalb durchaus auch mein Zugang, dass auch Menschen, die viele Jahre oder längere Jahre in der Ausbildung sind, auch für diese Zahl gilt, dass sie 45 Jahre einzahlen müssen, auch in ein System.
2: Soweit also zum Thema Arbeit und einmal melden wir uns dann gleich noch einmal mit dem Abschluss des Sommergesprächs.

0: Ja, einmal melden wir uns noch vom Gerlosberg, heute mit dem Abschluss des UN-Sommergesprächs mit Landeshauptmann Anton Matle, wo wir natürlich auch ganz kurz schon in Richtung kommendes Jahr blicken wollen. Ein sehr spannendes politisches Jahr mit den Landtagswahlen. 2022 hatte die ÖVP, die Tiroler Volkspartei, über 34% erreicht. Was wäre nächstes Jahr ein Ergebnis, wo man annähernd zufrieden wäre?
1: Spekulationen über Wahlergebnisse ein Jahr von einer Landtagswahl sind definitiv nicht angebracht. Mein Zugang ist der, dass es ein Gebot der Stunde ist, dass man bis zum Wahltag hin auch arbeitet. Die Tirolerinnen und die Tiroler erwarten sich das. Natürlich wird es einen kurzen und auch sehr kompakten Wahlkampf auch geben, aber Prognosen in diese Richtungen sind viel zu früh.
0: Es gibt aber schon zumindest Umfragewerte, die jetzt die ÖVP zuletzt bei 29% gesehen hat. Nehmen Sie das ernst oder ist das für Sie jetzt einfach noch zu früh?
1: Ja, natürlich nehmen wir auch Umfragen durchaus auch sehr ernst und sind dann natürlich auch ein Auftrag, alles zu geben, um Umfragewerte entsprechend zu verbessern. In dieser letzten kommunizierten Umfrage, wo man sozusagen darüber spricht, dass die Freiheitlichen und die Tiroler Volkspartei Kopf an Kopf seien, zeigt aber auch eines ganz, ganz klar auf. In derselben Umfrage wurde auch abgefragt, wem vertrauen die Tirolerinnen und die Tiroler, wem würden Sie als Landeshauptmann die Stimme geben? Und da liege ich ja weit, weit, weit vor allen anderen Kandidatinnen. Und es ist mir jetzt schon auch ein großes Anliegen, dass ich dieses Vertrauen, das ich von den Tirolerinnen und Tirolern auch erhalte, dass ich das auch ummünzen kann auf meine Partei.
0: Wenn wir noch einmal bei der Umfrage bleiben, wäre jetzt die aktuelle Landesregierung so von der Konstellation gar nicht mehr denkbar. Wäre die ÖVP generell auch bereit, mit der FPÖ dann zu koalieren, sollte es so kommen?
1: So ähnlich wie im World Rap. Ein Jahr oder mehr als ein Jahr vor Landtagswahlen gibt es keine Spekulationen und auch keine Aussagen zu möglichen Koalitionen.
0: Und dann sagen wir schon wieder vielen Dank, Landeshauptmann, heute fürs Sommergespräch. Ich wünsche uns noch einen schönen Sommerausklang und weiterhin viel Erfolg in der politischen Arbeit.
1: Ja, herzlichen Dank auch für die Möglichkeit dieses Interviews und auch allen Hörerinnen und Hörern von U1 alles, alles Gute. Einen schönen Sommer noch, wenn es noch Urlaub und Ferien gibt, schöne Ferien und Urlaubstage und dann wieder einen tollen Start ins Arbeits- bzw.

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1: Mit Christina Adler. Durch die Schnäppchenjagd auf asiatischen Billig-Online-Plattformen wie Temu, Shein und AliExpress gehen dem heimischen Handel jährlich knapp 570 Millionen Euro verloren. Aber auch andere Branchen sind betroffen, sagt uns Gerald Küberger vom Handelsverband.
2: Konkret ist das die Produktion mit 22 Millionen Euro, die Bauwirtschaft mit 11 Millionen Euro, aber auch die Gastronomie mit 6 Millionen und diverse weitere Branchen, die dann ebenfalls betroffen sind, zum Beispiel von Arbeitsplatzverlusten.
1: Insgesamt verliert die heimische Wirtschaftsleistung dadurch mehr als 200 Millionen Euro und über 1600 Arbeitsplätze. Der Flughafen Wien hat im ersten Halbjahr deutlich mehr Gewinn gemacht. Unterm Strich sind 123 Millionen Euro geblieben. Das sind 7% mehr als im Vorjahr. Und das, obwohl in Wien schwächert die Passagierzahlen 3% zurückgegangen sind. Mehr Reisende an den Flughäfen Malta und Košice haben das aber wieder ausgeglichen. Gute Nachrichten für alle Eltern. 8 von 13 getesteten Babytragen sind vom Verein für Konsumenteninformation und der Stiftung Warentest mit gut bewertet worden. 5 mit durchschnittlich. Wichtig ist vor allem, dass Kopf und Rücken gut gestützt werden und die Beine richtig angewinkelt sind. Gute Tragen gibt es schon ab etwa 70 Euro. Auf Kreta hat ein Gänsegeier den Start eines Flugzeugs verhindert. Der große Vogel ist einfach auf der Tragfläche gesessen und wollte nicht weg. Schließlich musste die Feuerwehr anrücken und den Geier mit Hilfe einer Leiter runterholen. Das Tier ist dabei aber völlig ruhig geblieben und wurde zur Untersuchung an Fachleute übergeben.
3: Mahlzeit am Mittwoch, schöne Mittagszeit, die Radio U1 Tirol Verkehrsinformationen und da gibt es Stau zwischen Matra und Brenner Nord in Fahrtrichtung Süden vor der Baustelle, da gibt es Stau rund 25 Minuten Zeitverlust, sollten Sie dort aktuell in diesem Bereich einplanen. Gute sowie eine unfallfreie Fahrt. Es scheint verbreitet die Sonne bei uns im Land, aber zur Sonne kommen auch Quellwolken hinzu und die Temperaturen legen spürbar zu, 27 bis knapp 32 Grad. Einzelne Schauer sind am Abend möglich. Die Tiefstwerte sinken auf 13 bis 18 Grad. Es gibt aber durchwegs auch längere trockene Phasen im Land. Zunehmend gewittrig wird es aber dann sicherlich morgen am Donnerstag. Speziell am Nachmittag ziehen Regenschauer und Gewitter bei uns im Land auf. Die aktuellen Temperaturen, diese zeigen in Holzgau 23 Grad. Steinach am Brenner meldet 21, in Innsbruck 20 und in Alpbach derzeit 18 Grad.
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3: Mahlzeit und durch die Mittagspause gibt es viel Musik, die sie begleitet, aber auch die Informationen, unter anderem Ich muss zu Dr. Viola. Wer an der Innsbrucker Klinik oder in einem anderen Tiroler Krankenhaus diesen Satz sagt, der sagt damit den Klinikangestellten, dass man Gewalt erfahren hat. Darüber berichten wir bei uns und es gibt die Halbjahresbilanz der Dorferneuerung. Auch das haben wir gleich für Sie. Damit schöne Zeit am Mittwoch zur Mittagspause.
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0: Das ist Musik von Hansi Hinterseher hier bei uns auf Radio U1 Tirol. Die Tiroler Dorferneuerung zieht für das erste Halbjahr eine positive Bilanz. Bisher sind 51 Projekte in Tirol mit insgesamt rund 857.000 Euro an Fördermitteln genehmigt worden. Jana Ordner von der Dorferneuerung im Land Tirol erzählt.
1: Ich glaube, unser Erfolg liegt an dem, dass wir einfach versuchen, das Ohr am Puls der Zeit zu haben und zu schauen, dass die Bürgerinnen und Bürger in Tirol bedrückt, welche Herausforderungen die Gemeinden haben und versuchen, Lösungsansätze anzubieten. Momentan dürften wir, glaube ich, die Themen gut erfasst haben und die richtigen Lösungen parat haben für Gemeinden.
2: Im Mittelpunkt stehen bei der Dorferneuerung unter anderem die Belebung von Ortskernen, die Nachnutzung leerstehender Gebäude und neue Treffpunkte für die Bevölkerung. Auch Dorfspaziergänge und Gestaltungsberatung sollen Gemeinden dabei unterstützen, ihre Ortszentren weiterzuentwickeln. Am wichtigsten, um Leerstände weiterzuentwickeln, sind die Nutzerinnen und Besitzer.
1: Weil ich sage, wenn ein Grundbesitzer oder Hausbesitzer nicht das Interesse hat, daraus was zu machen, kann man eben nur mit Beratung und guten Beispielen und indem das man Visionen aufzeigt, versuchen, Menschen zum Umdenken zu bewegen. Aus diesem Grund haben wir auch in den Regionen, in den LIDA-Regionen, Leerstandsmanager installiert, die Menschen eben beraten, was sie mit ihrer Liegenschaft machen könnten.
2: Besonders erfolgreich ist die Gemeinde Lanz. Sie ist beim Europäischen Dorferneuerungspreis heuer mit Gold ausgezeichnet worden. Diana Ordner weiß, was andere Gemeinden von Lanz lernen können.
1: Die hatten einen Start mit ihren Lanzer Zukunftsgesprächen, wo sie sich Ziele erarbeitet haben, wohin sie sich entwickeln wollen, was ihnen wichtig ist an Lanz. Die hatten die eben die Qualitäten erkannt ihrer eigenen Gemeinde und haben versucht, diese auszubauen. Und aus dem heraus haben sie sich eben mehrere Ziele gesetzt und haben sie eigentlich auch brav abgearbeitet, aber haben da immer wieder auf den Dialog mit der Bevölkerung gesetzt.
2: In Zukunft werden im Zuge der Dorferneuerung wohl Themen wie der Klimawandel oder das Miteinander eine Herausforderung werden. Anna-Maria Rödig, Radio U1 Tirol.
0: Und da bleiben Sie informiert bei uns im Mittagsjournal auf Radio U1 Mahlzeit am Mittwoch. Und das sind die Schlagerpiloten und die nehmen uns jetzt mit auf eine musikalische Reise in ihrer Mittagspause.

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Christina Bach begleitet uns durch die Mittagspause hier auf Radio U1 Tirol. 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

0: Das ist Musik von den Zellbergbuben um 12.30 Uhr, halb eins. Das Neueste von Anna-Maria Rödig für Sie.
1: Schöne Mittagszeit.
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1: In Riez hat ein Wasserrohrbruch in der Nacht auf heute für einen massiven Wassereintritt in einem Einfamilienhaus gesorgt. Gegen 2 Uhr ist das Erdgeschoss bereits rund 15 Zentimeter unter Wasser gestanden. Die Bewohner haben zunächst die Wasserleitung im Haus abgedreht, doch der Pegel ist weiter gestiegen. Erst die Feuerwehr konnte die Hauptleitung der betroffenen Gemeindestraße abdrehen. Danach ist das Wasser abgepumpt worden. Die Arbeiten haben bis etwa 4 Uhr früh gedauert. Der Rohrbruch ist anschließend gefunden und repariert wurden. Wie hoch der Schaden am Haus ist, steht noch nicht fest. Der österreichische Gewerkschaftsbund, kurz ÖGB Tirol, weist die Kritik am österreichischen Pensionssystem zurück. Ein internationaler Vergleich zeigt, dass Österreich bei den Pensionen gut dasteht und die staatliche Finanzierung ein wichtiger Bestandteil des Systems ist. Bernhard Reiter vom ÖGB ist sich sicher, dass unser Pensionssystem auch in Zukunft leistbar sein wird.
3: Man hat natürlich die Lohnerhöhungen, also die Lohnerhöhungen, was in die Kollektivverträge immer verhandelt werden, jährlich. Damit einhergehen die erhöhenden Einnahmen der Steuern. Und damit kriegen dann noch wieder mehr Geld in die Steuerkasse. Und damit kann man unser Pensionssystem wieder besser finanzieren. Und natürlich jeder leistet seinen Beitrag. Jeder, was arbeitet, jede Arbeitnehmerin und Arbeitnehmer zahlt natürlich auch in das Pensionssystem ein. Und wir als ÖGB sind es so, dass es in Zukunft immer noch leistbar ist.
1: Der ÖGB spricht sich auch gegen eine weitere Anhebung des Pensionsantrittsalters aus. Gerade Menschen in körperlich und psychisch belastenden Berufen könnten dadurch stärker unter Druck geraten. Ziel müsse ein Pensionssystem sein, das auch für kommende Generationen sicher, solidarisch und gerecht bleibt. Und 14 Almen im Naturpark Karwendel haben sich zwischen 2022 und 2026 am Naturschutzplan Alm beteiligt. Dabei wurden zahlreiche Maßnahmen umgesetzt, um die Artenvielfalt und die wertvolle Kulturlandschaft zu erhalten. Marina Hausberger vom Naturpark Karwendel weiß, was unter anderem umgesetzt worden ist.
4: Das sind Maßnahmen wie das Latschenschwenden, das Offenhalten von den Almflächen, dann auch zum Beispiel die Stornerzammenklauben auf Lesesteinhäufen oder Lesesteinmauern bauen oder zum Beispiel auch Auszäunen von verschiedenen Feuchtflächen. Und das sind alles Maßnahmen, die der Almwirtschaft zugute kommen, also die Weideflächen einfach freigehalten werden, aber auch gut für den Naturschutz sein.
1: Unterstützt werden die Almbewirtschafter auch von freiwilligen Helfern. Soweit die Nachrichten aus unserem Land.
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0: Musik aus dem Zillertal vom Trio Alpin. Ich muss zur Dr. Viola. Wer an der Innsbrucker Klinik oder in einem anderen Tiroler Krankenhaus diesen Satz sagt, der sagt damit den Angestellten, dass man Gewalt erfahren hat. Ziel des Codeworts ist es, dass sich Betroffene leichter dazu überwinden können, Hilfe bei Gewalt in Anspruch zu nehmen. Anna Pfeiffer von der Gewaltschutzambulanz erklärt, was nach dem Codewort Dr. Viola alles passiert.
1: Wenn ihr dieses Wort nennen, dann wissen wir in der Klinik als geschulte Mitarbeiterinnen, aha, da ist Gewalt im Spiel. Ja? Und dann gibt es einen klaren Ablauf, was zu tun ist.
2: Wobei die Klinikangestellten nichts unternehmen, was nicht auch von den Betroffenen gewünscht ist. Die Möglichkeiten reichen von einfachen Gesprächen über psychologische Beratung bis hin zum Einschalten der Polizei. Unterstützung bekommen die Betroffenen sowohl an der jeweiligen Station, an der sie sich gerade ohnehin befinden, aber auch an der Gewaltschutzambulanz der Tirolkliniken. Pflegeleiter Patrick Zechner beobachtet einen deutlichen Anstieg der Beratungen dort.
3: Was man sagen kann, ist, dass die Zahlen bei uns im Vergleich zum Vorjahreszeitraum um 30% gestiegen sind. Was uns natürlich einerseits freut, dass das Angebot von uns angenommen wird, aber uns natürlich auch vor Herausforderungen stellt, weil wir immer noch den gleichen personellen Stand haben.
2: Ob der Anstieg auf mehr Gewalt oder auf mehr Bewusstsein bei den Opfern zurückzuführen ist, das kann Patrick Zechner nicht eindeutig sagen. Auch interessant, 3/4 aller von Gewalt Betroffenen sind Frauen, 1/4 aber auch Männer.
3: So wie es bei Gewalt gegen Frauen ist, wo 90% Täter sind, 10% Täterinnen, ist es auch bei Gewalt an Männern so, dass das querfeldein ist. Das heißt, das kann die Partnerin sein, das kann der Vater sein, die Oma sein, aber kann auch der Partner sein.
2: Alle Gewaltschutzangebote an den Tirol-Kliniken kann man anonym und kostenlos in Anspruch nehmen. In Zukunft hoffen die Experten, dass von Gewalt Betroffene darüber genauso offen reden, wie man über Halsschmerzen redet. Denn nur wenn Gewalt bekannt ist, kann einem geholfen werden. Felix Pick, Radio U1 Tirol.
0: Also sehr interessant. Dr. Viola unbedingt merken. Und bei uns gibt's noch Musik von Bernhard Brink.

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Sommerwind um kurz vor 13 Uhr hier bei uns auf Radio U1 Tirol und die Jutzis, die jungen Zillertaler, begleiten uns hin zu den Weltnachrichten. Es geht also hin Richtung Nachmittag.

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1: Mit Alexandra Fekonja. Die Schnäppchenjagd auf asiatischen Billig-Online-Plattformen wie Temu oder AliExpress kosten der heimischen Wirtschaftsleistung mehr als 200 Millionen Euro und mehr als 1600 Arbeitsplätze. Am härtesten trifft es den Handel, der jährlich dadurch knapp 570 Millionen Euro verliert, sagt uns Gerald Kühberger vom Handelsverband. Die gute Nachricht zumindest, die EU geht immer strenger gegen die Billiganbieter vor.
2: Beispielsweise ist AliExpress vor wenigen Wochen zu einer Rekordgeldbuße von 550 Millionen Euro verurteilt worden von der EU-Kommission. Da ging es um Verstöße gegen dieses Gesetz über digitale Dienste, also den Digital Services Act. Temu wiederum ist auch von der EU-Kommission zu 200 Millionen Euro an Strafe verurteilt worden, auch wegen Verstößen gegen den Digital Services Act.
1: Auch der seit Juli geltende EU-Pauschalzoll von 3 Euro auf Kleinsendungen aus Drittstaaten zeigt Wirkung. Dadurch ist bei der österreichischen Post das Paketvolumen aus Fernost um durchschnittlich 26% zurückgegangen. Im steirischen Kumberg sucht die Polizei weiter nach dem Motiv jenes Vaters, der seine 8-jährige Tochter mit einem Messer schwer verletzt hat. Das Mädchen ist im LKH Graz gestorben. Der 37-Jährige, der sich nach der Tat offenbar selbst verletzt hat, wird heute befragt, ebenso wie das Umfeld der Familie. Auf der Innsbrucker Nordkette hat ein Wanderer einen Knochen eines seit 1991 vermissten Südtirolers gefunden. Eine DNA-Untersuchung der Gerichtsmedizin hat den Knochen eindeutig dem damals 22-jährigen Vermissten zugeordnet. Die Todesursache lässt sich nicht mehr feststellen. Hinweise auf Fremdverschulden gibt es aber keine. Beschäftigte in der italienischen Gastro hauen jetzt auf den Tisch. Sie berichten von extremen Temperaturen in den Restaurantküchen während der Hitzewelle, teilweise von mehr als 60 Grad. Für Aufsehen sorgt der Tod eines Kochs in der Toskana, der nach einem Zusammenbruch in der heißen Küche gestorben ist. Die Plattform Restworld, die Meldungen sammelt, fordert die italienische Regierung nun auf, einzugreifen.
3: Kurz nach 13 Uhr die Radio U1 Tirol Verkehrsinformationen. Wir schauen auf die B179 Fernpassstraße im Bereich von Nassereit. Gibt es ein Plus von 10 Minuten in beiden Richtungen? Hier müssen Sie mit diesen Wartezeiten aktuell rechnen. Gute sowie sichere Fahrt wünschen wir jetzt an diesem Mittwochnachmittag. Und da kommen jetzt zur Sonne am Nachmittag Quellwolken hinzu und die Temperaturen liegen trotzdem im angenehm sommerlichen Bereich, 27 bis 32 Grad. Einzelne Schauer sind am Abend möglich, aber es gibt längere trockene Phasen und teilweise bleibt es durchwegs auch sternenklar. Die Tiefstwerte liegen zwischen 13 und 18 Grad. Zunehmend gewittriger wird es dann morgen am Donnerstag. Es scheint zuerst die Sonne, ab Mittag werden die Quellwolken dichter und nach ziehen Regenschauer und Gewitter auf. Die Temperaturen, die liegen morgen zwischen 22 und 29 Grad.
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3: Da wünscht Lukas Brunner jetzt einen angenehmen Nachmittag. Viel Spaß. Ab 14 Uhr begrüßt Sie dieser Herr.
4: Fabian, hi.
3: Ganz genau. Der Fabian Strickner, der ist für Sie dann wieder da und begleitet Sie natürlich am Nachmittag durch die Tiroler Zeit und auch heute Abend durch die Wunschhotline 052 42 61 030 und die Durchwahl 31. Sollten Sie jetzt schon Musikwünsche haben, also ganz gerne anrufen. Ich freue mich dann auch wieder auf ein Wiederhören mit Ihnen. Am Freitagnachmittag darf ich Sie wieder durch die Sendung begleiten. Bis dahin wünsche ich alles Gute und noch einen schönen Mittwochnachmittag.

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1: Aus dem Studio begrüßt Sie Anna-Maria Rödig. Es ist 13.30 Uhr. Schönen Nachmittag. Ein 12-jähriger Urlauberbub aus den Niederlanden liegt nach einem schweren Bergunfall im Ötztal weiterhin auf der Intensivstation in der Innsbrucker Klinik. Sein Zustand ist laut Ärzten kritisch. Der Bub ist gestern bei einer Bergtour mit seinem Vater im Gemeindegebiet von Lengenfeld rund 20 bis 30 Meter über steiles, felsiges Gelände abgestürzt. Der Vater hat die Einsatzkräfte alarmiert. Beide sind anschließend in die Klinik geflogen worden. Die Arbeiterkammer Tirol kritisiert deutlich höhere Spritpreise in mehreren Tiroler Tälern. Maximilian Osweiler mit den Einzelheiten.
2: Laut einer mehrwöchigen Erhebung hat Diesel im Stubaital im Schnitt 8,7 Cent mehr pro Liter gekostet als in Innsbruck. Super 95 sogar 10,1 Cent mehr. Auch im Zillertal und Ötztal ist der Sprit deutlich teurer. Besonders auffällig ist das Stubaital. Nach Kritik der AK ist der Preisunterschied vorübergehend stark gesunken, seit Ende Juli aber wieder angestiegen. AK-Präsident Erwin Zangerl fordert deshalb Erklärungen von der Branche und eine genaue Prüfung durch die Bundeswettbewerbsbehörde. Für Autofahrer lohnt sich laut AK der Vergleich der Tankstellenpreise vor dem Tanken.
1: Und ein Knochenfund im Bereich der vorderen Brandjochspitze in Innsbruck ist geklärt. Ein Wanderer hat dort im Juni insgesamt 11 Knochen entdeckt. Die Gerichtsmedizin hat festgestellt, dass einer davon menschlichen Ursprungs gewesen ist. Eine DNA-Untersuchung hat ergeben, dass der Knochen zu einem 1991 als vermisst gemeldeten Italiener gehört. Der damals 22-Jährige dürfte sich bereits vor seinem Verschwinden im Bereich der Innsbrucker Nordkette aufgehalten haben. Eine groß angelegte Suchaktion ist damals erfolglos geblieben. Soweit die Nachrichten aus unserem Land.
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1: Mit Alexandra Fekonja. Im Fall der getöteten 8-Jährigen im steirischen Kuhnberg hat der Vater heute gestanden, dass er seine Tochter und danach sich selbst umbringen wollte. Warum der 37-Jährige das tun wollte, erklärt uns Polizeisprecher Fritz Grundnick.
2: Er gibt als Motiv an, dass er schon seit längerem Streitigkeiten mit seiner Partnerin gehabt habe, Suizidgedanken gefasst hat und seine 8-jährige Tochter dabei dann mitnehmen wollte.
1: Das Mädchen ist im LKA Graz durch die Schnitt- und Stichverletzungen gestorben. Heute entscheidet ein Gericht, ob über den Mann die Untersuchungshaft verhängt wird. In Kroatien ist ein weiterer Verdächtiger im Fall der Nord Stream-Anschläge festgenommen worden. 2022 haben Explosionen die Gasleitungen zwischen Russland und Deutschland in der Ostsee schwer beschädigt. Der Ukrainer soll als Taucher geholfen haben, die Sprengsätze zu platzieren. Er ist bereits im Vorjahr in Polen festgenommen worden, aber wegen einer abgelehnten Auslieferung nach Deutschland wieder freigekommen. Ordentlich sparen können Eltern beim Kauf der Schulartikel für ihre Kinder, wenn sie gezielt nach Aktionen suchen. Die AK hat sich die Preise genauer angeschaut und beim Warenkorb für Volksschul-Erstklässler liegt der Preisunterschied zwischen günstigen Produkten und Markenware bei über 70 Euro. Am größten ist der Unterschied bei Farbstiften. Hier lassen sich bis zu 21 Euro sparen. Und eine auffällig rote Badehose ist einem Einbrecher in Wien zum Verhängnis geworden. Der 36-Jährige ist bei der Donauinsel in ein Motorboot eingebrochen und geflüchtet, als ihn der Besitzer überrascht hat. Wegen seiner auffälligen Kleidung ist er kurz darauf in der Innenstadt festgenommen worden. Die gestohlenen Gegenstände wurden sichergestellt.
3: Einen feinen Nachmittag wünschen wir. Wir schauen für Sie auf die Tiroler Straßen im U1-Verkehrsservice. Und ein bisschen länger dauert es auf der B180, der Reschenstraße zwischen Nauders und Pfunz im Baustellenbereich. Da müssen Sie 5 bis 10 Minuten mehr Zeit einplanen. Ansonsten kommen Sie aber störungsfrei voran. Wenn Ihnen unterwegs was auffällt, ein Unfallstau oder Blitzer, gerne jederzeit anrufen unter 052 42 61 0 30 30. Wir sagen vielen Dank und wünschen eine gute und sichere Weiterfahrt. Schauen zum Wetter und auch der Nachmittag, der wird in Tirol sehr, sehr sonnig. Ein paar Wolkenfelder ziehen zwar auch durch, die stören aber soweit nicht und bleiben auch überall harmlos. Die Temperaturen, die legen heute zudem wieder spürbar zu. Es gehen sich in den nächsten Stunden 27 bis stellenweise 32 Grad aus. Aktuell sind es 29 in Brutz, 26 Grad in Ebbs und 23 Grad werden uns gerade in Rinn angezeigt. Morgen am Donnerstag haben wir dann zweigeteiltes Wetter in Tirol. Der Vormittag, der wird noch meist sonnig und die Höchstwerte, die erreichen 22 bis 29 Grad. Ab der Mittagszeit werden dann aber auch die Wolken dichter und es ziehen Regenschauer und Gewitter drüber.
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3: Und neben ganz viel Musik gibt es bei uns heute am Nachmittag auch wieder den Blick ins Kino. Wir verraten Ihnen, was sich wieder so tut auf der großen Leinwand. Und das hat für uns ja David Bleiberger-Kreins immer ganz genau im Blick. Und David, da geht's heute, glaube ich, in die Disney-Welt, oder?
5: Ja, dadurch, dass vor kurzem ja die Disney-Messe stattgefunden hat, sind wir in erster Reihe fußfrei auch sehr Disney-lastig unterwegs. Und um das noch ein bisschen auszugleichen, werfen wir noch einen Blick auf den neuen Insidious, der jetzt im Kino anläuft. Alles gleich in wenigen Minuten.
3: In erster Reihe fußfrei, da sind wir schon gespannt. Zuvor gibt's Musik gleich von Petra Frey. Und das sind jetzt die Fetzigen mit Mates in Tirol. Einen feinen Nachmittag wünschen wir.

0: Petra Frey, für immer da und wir sind auch immer für Sie da mit ganz viel Musik und auch ja, aktuellen Infos aus dem Kino und die haben wir jetzt wieder für Sie kurz und kompakt zusammengefasst.
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2: Los geht's!
3: Okay, ich klappe mal schnell die Bibel zu.
2: Oh mein Gott!
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4: Die Disney-Messe D23 ist vorbei und da sind einige spannende Neuigkeiten präsentiert worden.
5: Das Königreich ist nicht sicher.
4: Unter anderem einen Teaser zu Die Eiskönigin 3. Dabei hat es jetzt das erste Mal Einblicke in die Handlung gegeben. Neben Liebe samt einer Hochzeit wartet auf Elsa und Anna eine neue gefährliche Gegnerin und diese Gefahr führt sie weit weg von der Heimat.
5: Hinein ins Unbekannte.
4: Allerdings müssen sich Fans noch über ein Jahr gedulden. Der Starttermin des Sequels zu den beiden vorherigen Mega-Hits ist erst am 25. November 2027.
2: Aber egal, das wird ein Kinderspiel.
4: Und es ist auch ein Starttermin für die Live-Action-Neuverfilmung von Rapunzel neu verföhnt bekannt gegeben worden. Es haben zwar nicht alle Disney-Realverfilmungen voll eingeschlagen, diese steht aber unter einem guten Stern. Die Dreharbeiten haben im Juni diesen Jahres begonnen und der US-Kinostart wird, Stand jetzt, am 31. März 2028 sein.
3: Na gut, Blondie.
2: Rapunzel.
3: Gesundheit.
4: Es ist auch die Fortsetzung zum erfolgreichsten Hollywood-Film des Jahres 2025 angekündigt worden.
6: Willkommen in Zoomania.
4: Zoomania 3 wird kommen und darin wird es dann um Vögel gehen.
2: Warum frage ich überhaupt?
4: Ein Startdatum gibt's dazu aber noch nicht. Und jetzt im Kino startet Insidious Out of the Further.
2: Na dann, werfen wir mal einen Blick hinein.
4: Im sechsten Teil der Reihe kann Gemma in die geheimnisvolle Anderswelt der Further reisen, in der sie unheimlichen Wesen begegnet. Das Erschreckende daran, sie kann diese Kreaturen nicht nur sehen, sondern sie sogar in die reale Welt holen.
7: Du hast eine Fähigkeit, die ich für unmöglich hielt. Du kannst Dämonen aus dem Ewigreich zurückholen. In die Welt der Lebenden. Für immer.
8: Du bist hier nicht allein.
4: Die Insidious-Reihe hat weltweit bereits mehr als 740 Millionen Dollar an den Kinokassen eingespielt. Jetzt führt der neueste Film in eine Geschichte, die mit einer neuen Familie beginnt und zugleich tief in die Mythologie des Franchise eintaucht. Unterm Strich grundsolider Horror.
2: Hab ich dich.
4: Viel Spaß im Kino. David Bleiberger-Kreinz.
9: Was ist das hier für ein Ort?
4: Unterhaltungsredaktion.
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0: Ja, da wünschen wir auch viel Spaß im Kino beim Popcorn und Nachos essen oder was auch immer Sie bevorzugen. Und viel Spaß auch hier mit unserem Programm. Da geht's in Kürze weiter mit diesem Herrn.
11: Hallo, liebe Hörer von Radio U1 Tirol. Hier spricht Nick P. und ich wünsche euch viel Spaß mit der Musik und mit dem Programm.
0: Nick P. gleich mit Da um zu leben. Zuvor jetzt Alice und Una Notte Speziale. Einen feinen Nachmittag wünschen wir.

0: Nach den schweren Vorwürfen setzt das SOS Kinderdorf jetzt auf einen Neustart. Im Haus Sonnberg in Imst soll ein neues Konzept für mehr Sicherheit und klare Standards sorgen. Was da genau geplant ist und weitere Infos aus unserem Land gibt's in den nächsten U1 Tirol Nachrichten in 10 Minuten um 14.30 Uhr.
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0: Einen feinen Mittwochnachmittag wünschen wir. Wir haben es jetzt genau 14.30 Uhr, halb drei. Jetzt also wieder Zeit für die Tirol-Nachrichten am Nachmittag heute mit Rosi Aigner-Gertl.
1: Schönen Nachmittag.
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1: Nach den Gewalt- und Missbrauchsvorwürfen rund um das SOS Kinderdorf setzt man jetzt auf einen Neubeginn. Mit dem Haus Sonnenberg eröffnet SOS Kinderdorf in Imst eine neue sozialpädagogische Wohngruppe für Kinder im Alter von 3 bis 13 Jahren. 9 Kinder werden dabei von 8 Betreuungspersonen betreut. Diese wechseln sich in 24-Stunden-Diensten ab. Um sicherzustellen, dass die Standards auch eingehalten werden, hat die Organisation ein spezielles Konzept ausgearbeitet.
3: Das sieht vor, dass regelmäßig Teamsitzungen, Austausch untereinander mit den Sozialpädagoginnen, Supervision, aber auch Meldewege hin zu den Behörden oder Zusammenarbeit mit Kinderschutz und externen Therapeutinnen.
1: Sagt SOS Kinderdorfleiter Christian Murer. Finanziert worden ist das neue Haus Sonnenberg allen voran durch eine anonyme Großspenderin. Das Land kommt für die laufende Betreuung auf. Zur Wirtschaft. Die Spiegeldeck-Gruppe mit Hauptsitz in Brixlek dehnt sich in der Schweiz weiter aus. So hat das Unterländerunternehmen die schweizerische Dopdeck Solar AG übernommen. Anna-Maria Rödig mit den Einzelheiten.
4: Die mehr als 400 Mitarbeiter zählende Spiegeldeck-Gruppe betreibt bereits jetzt 17 Standorte in Österreich, Deutschland und der Schweiz. Die nun erworbene schweizerische Dopdeck Solar AG beschäftigt 14 Mitarbeiter. Sie soll als 100% Tochter eigenständig weitergeführt werden. Mit diesem Schritt will Spiegeltech die Präsenz in der Schweiz weiter ausbauen. Die Firma plant Industrieanlagen für die Pharma- und Chemiebranche.
1: Und der Tiroler Lehrling des Monats August kommt aus Wattens. Die 19-jährige Magdalena Pellin absolviert aktuell eine Lehre zur Informationstechnologin Systemtechnik im 4. Lehrjahr. Überzeugt hat sie die Jury mit ihren schulischen und praktischen Leistungen, aber auch mit ihrem ehrenamtlichen Engagement in der Landjugend und im Theaterverein. Ende Juli sind in Tirol mehr als 1200 offene Lehrstellen gemeldet gewesen. Angesichts dieser Herausforderung am Arbeitsmarkt brauche es engagierte junge Menschen, die eine Vorbildrolle einnehmen, heißt es heute vom Land. Und ob auch das Verkehrsgeschehen heute vorbildlich ist, das verrätst du uns jetzt, Fabian.
0: Absolut vorbildlich, sie kommen überall störungsfrei voran, deswegen können wir gleich schon weitermachen mit viel guter Musik und die kommt jetzt aus den 1970ern von Donna Summer und Hot Stuff.
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5: Hallo Fabian!
0: Feinen Nachmittag wünschen wir.

0: Herzlich willkommen auf Radio U1 Tirol an diesem Mittwochnachmittag und das Wetter, das ist ja heute auch wieder sehr fein sommerlich. Die Werte, die steigen auf über 30 Grad und ja, die Sonne, die kann sich ausgiebig zeigen. Da ist es natürlich auch heute wieder besonders wichtig, sich mit der Sonnencreme einzuschmieren und sich auch zu schützen. Aber Sonnencreme ist nicht gleich Sonnencreme, weil man ja für Markenprodukte doch oft deutlich tiefer in die Tasche greifen muss. Bestellen viele aktuell die Sonnencreme auch bei chinesischen Billiganbietern wie etwa Temu, Shein oder Alibaba. Leider sind ja diese Verkaufsplattformen nicht unbedingt für ihre Qualitätsware bekannt. Der Verein für Konsumenteninformation, kurz VKI, hat deswegen mehrere Billig-Sonnencremen von den China-Shops getestet. Und die Kritik und das Urteil, das ist vernichtend, sagt VKI-Expertin Birgit Schiller.
1: Der Test hat gezeigt, dass wenn man Sonnenschutzmittel bei solchen Online-Plattformen bestellt, man teilweise gar keine Produkte erhält. Also von den 15 Produkten, die wir eigentlich kaufen wollten, haben wir nur 10 tatsächlich dann bekommen. Von diesen 10 haben 3 Stoffe enthalten, die in der EU verboten sind. Und von den 7, die wir dann tatsächlich getestet haben, war nur ein einziges tatsächlich so, dass es unseren regulären Sonnenschutzmitteltest bestanden hätte. Das aber enthält einen UV-Filter, den wir aufgrund seiner schädlichen Wirkung nicht empfehlen. Das heißt, keines der Produkte war tatsächlich empfehlenswert.
0: Tja, also ein ziemlich eindeutiges Urteil der Konsumentenschützer. Bei Temu, Shein, Alibaba und Co. eine vermeintlich günstige Markensonnencreme zu bestellen, das ist laut dem VKI übrigens auch keine gute Variante. Da bekommt man leider nämlich auch oft gefälschte Markenware geliefert. Ganz

0: Die Berg Casanovas am Mittwochnachmittag hier auf U1.
1: Was ist los in Tirol?
0: Heute startet die Finkenberg Open Air Woche im Zillertal. Heute Mittwoch das Hey Mann Festel beim Pavillon. Am Freitagabend dann eine Warm-Up Party mit dem Casamandel Duo am Open Air Gelände. Und am Samstag ab 12 Uhr das Schützenjäger Festival mit Biker Cross und Gästen wie den Alpenrebellen, Bergsignal, Jason Nussbaumer und Band, Marco Schober und Band, Luki Lu und Matti Valentino. Weitere Infos unter schürzenjäger.com. Diesen Freitag Benefiz-Kunstauktion zugunsten des Kinderhilfswerk Lilienhof in der Stadtgalerie Kids Art in Kitzbühel. Beginn 19 Uhr mit Bildern von Bignetta, Leier, Pregetier und Zancuda. Nähere Infos unter kidsart.at. Diesen Sonntag lädt die Musikkapelle Hippach zum Musik- und Krapfenfest ein. Beginn um 11 Uhr beim Musikpavillon Hippach bei jeder Witterung. Für Unterhaltung sorgen ein Kinderprogramm sowie Musik vom Jugendorchester der Bundesmusikkapelle Hippach, der Zillertaler Tanzelmusik und Sound Drive. Ebenfalls am Sonntag um 12 Uhr feiert die Bergwacht Fieberbrunn und Umgebung die Gebra-Messe bei der Gebra-Kapelle St. Daniel. Für musikalische Unterhaltung sorgt die Musikkapelle Aurach. Alle weiteren Infos unter fieberbrunn.gv.at. Und nächste Woche am 30. August findet das Weißenbläser-Treffen in der Region Hohe Salve statt. Um 10 Uhr Bergmesse am Speichersee mit allen Weißenbläsern. Anschließend musizieren die Tanzelmusikgruppen auf den Hütten. Infos unter hohe-salve.com/Weißenbläser-Treffen.
1: Wir geben auch Ihre Veranstaltung bekannt. 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

0: die Meierhofner und das Kind der Berge. Und gleich geht's bei uns weiter mit Michelle und Matthias Reim.
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0: Und in Kürze auch auf U1 zu hören, Patrizio Buane.
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1: Mit Alexander Fekonja. Auch Justizministerin Anna Sporer meldet sich jetzt zu Wort, nachdem bekannt wurde, dass die Anwälte von Ex-Finanzminister Grasser mit mutmaßlich gefälschten Unterlagen die Richterin im Buwok-Prozess wegen Bestechlichkeit angezeigt haben, um so das Urteil zu kippen. Sporer spricht von gezielten Angriffen auf Richter und Staatsanwälte. Das Justizministerium prüft jetzt auch mögliche dienstrechtliche Konsequenzen. 7,2 Millionen Euro warten heute beim Lotto auf einen neuen Besitzer oder eine neue Besitzerin. Es ist schon der 4. Sechsfach-Jackpot in diesem Jahr und gespielt, aber auch gewonnen wird in allen Berufen und finanziellen Schichten, sagt uns Günther Engelhardt von den österreichischen Lotterien.
2: Es gibt Gewinnerinnen und Gewinner, die nutzen unsere Dienste des Hochgewinnbetreuers schon ab 100 oder 200.000 Euro Gewinn. Und dann gibt es Sechsergewinner, die ein paar Millionen gewinnen und die es eigentlich nicht nötig haben, weil sie einfach den Umgang mit viel Geld gewohnt sind. Also es ist alles dabei.
1: Etwa 800 bis 900.000 Österreicherinnen und Österreicher werden um den Sechsfach-Jackpot heute spielen, so die Lotterien. Tippen kann man bis spätestens 18.30 Uhr. Immer mehr Menschen in Österreich brauchen einen Erwachsenenvertreter, also jemanden, der etwa Behördenwege oder Bankgeschäfte für sie erledigt, weil sie es selbst nicht mehr können. Es gibt aber immer weniger davon. Seit 2018 ist die Zahl von rund 52.700 auf 35.000 gesunken. Das Vertretungsnetz warnt vor Folgen für die Rechte der Betroffenen. Besonders schlecht ist die Lage in Salzburg. Schnelles Internet an Bord gibt es ab sofort bei der Lufthansa. Dabei wird auf den Satellitendienst Starlink von Elon Musk gesetzt. Heute ist der erste Airbus damit in Frankfurt abgehoben. Bis 2029 sollen alle rund 850 Flugzeuge der Lufthansa-Gruppe, also auch die Auer, mit Starlink ausgestattet werden.
3: Gleich 3 Minuten nach 15 Uhr. Wir begleiten Sie auf den Tiroler Straßen im U1 Verkehrsservice. Da schauen wir auf die B179 Fernpassstraße. Es staut da von Pflach bis Füssen in Fahrtrichtung Deutschland. Dauert es aktuell 10 Minuten länger. Etwas länger dauert es auch auf der L38 der Lanzer Straße zwischen Aldrans und Lanz. Da verlieren Sie im Baustellenbereich in Fahrtrichtung Igels ebenfalls rund 10 Minuten. Und es wird auch geblitzt, und zwar auf der B171 der Tiroler Straße in Buch im Ortsteil St. Margareten. Danke an den Markus fürs Weitersagen. Sollten auch Sie eine Verkehrsmeldung für uns haben, gerne anrufen unter 052 42 61 030 30. Wir sagen vielen Dank und wünschen eine gute Weiterfahrt.
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3: Wir schauen damit weiter zum Wetter, und bei viel Sonnenschein hat es aktuell 27 Grad in Völs und in Fügen, 25 Grad in Sölden und Namlos und 26 Grad sind es bei Ihnen in Kirchberg in Tirol. Bis zu 32 Grad können sich heute noch ausgehen, einzelne Wolkenfelder sind auch am Himmel mit dabei, es bleibt aber heute überall trocken. Morgen am Donnerstag ist die erste Tageshälfte vor allem noch meist freundlich mit einigem Sonnenschein. Am Nachmittag zieht es dann deutlich mehr zu und es entstehen teils kräftige Regenschauer und auch Gewitter. Davor erreichen die Höchstwerte 22 bis maximal 29 Grad.
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3: Wir begleiten Sie am Mittwochnachmittag mit viel Musik und wir begleiten Sie vor allem auch weiterhin durch diesen Sommer mit tollen Attraktionen. Im Rahmen von U1 unterwegs sind wir im ganzen Land zu Besuch an den unterschiedlichsten Orten und nehmen da unsere Hörerinnen und Hörer, also Sie, gerne mit. Gestern am Dienstag, da waren wir im Audioversum in Innsbruck, und morgen geht es dann bei uns weiter in Osttirol. Wo wir genau sind, was man dort alles erleben kann und welche Vergünstigung vor allem auf Sie wartet, das erfahren Sie gleich bei uns. Jetzt haben wir aber mal viel Musik, gleich Marco Wendre und Band, und der Bergblitz Daniel nimmt uns mit auf sein Abenteuer. 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
0: Ja, einige Stationen liegen ja bereits hinter uns, aber zum Glück auch noch einige vor uns. Und nach Schwimmbad, Bergbahn, Museum, Sennerei und Paddle-Tennisplatz geht es bei uns morgen tierisch weiter. Wir sind unterwegs in Assling in Osttirol und für uns vor Ort sein wird Kollege Florian Pümbacher. Jetzt ist er aber noch bei mir im Studio. Servus Florian.
2: Einen schönen Nachmittag Fabian, liebe Hörerinnen und Hörer. Ja, ich muss sagen, ich freue mich schon sehr auf den morgigen Stopp eben in Osttirol. Wir dürfen zu Gast sein im Wildpark in Assling und da werden vor allem die Herzen aller Tierfreunde höher schlagen. Auf einer Fläche von 80.000 Quadratmetern Wiese und Wald kann man da nämlich insgesamt 35 verschiedene Tierarten entdecken und ein bisschen näher kennenlernen. Egal ob Murmeltier, Zwergmaus, Luchs, Wiesent, Rothirsch, Uhu oder Ponys und noch viele mehr. Da kommt sicher jeder Tierfreund voll auf seine Kosten und wir werden da viel Spannendes erfahren morgen. Außerdem haben wir wieder unser beliebtes Glücksrad mit vielen tollen Preisen dabei und vor allem viel gute Laune mit U1 Musik. Und das Beste für unsere Hörerinnen und Hörer, zwischen 10 und 12 gibt es kostenlosen Eintritt mit dem richtigen Losungswort.
0: Ja, und das Losungswort, das erfahren Sie dann wie gewohnt morgen ab 6 Uhr in Perfekt geweckt. Das wird dann laufend durchgesagt. Also gleich in der Früh U1 einschalten, Losungswort merken und dann einen feinen und spannenden Tag im Wildpark in Assling genießen. Und der Flo, der ist schon voll motiviert, glaube ich, oder?
2: Voll motiviert, ich freue mich sehr.
0: Ja, schaut's vorbei, also beim Flo. Und wir sind voll motiviert auf viel tolle Musik. Gleich mit Matti Valentino. Ich leb wie ich leb. Und jetzt machen wir einen Ausflug nach Schweden gemeinsam mit ABBA und Lay All Your Love on Me. Damit wünschen wir einen feinen Nachmittag.
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0: Q1 am Mittwochnachmittag gleich mit Roger Whittaker.
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0: Und musikalisch auch mit dabei die Aushalter.
2: Die Rest von Musikanten aus dem Zillertal.
0: Und damit wünschen wir eine feine Zeit hier vor Q1.
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0: Mit viel Musik geht's durch den Mittwochnachmittag. Gleich mit dabei Let's Fats und auch die John Fox Band. Und dann dürfen wir auch wieder eine neue Sage aus unserem Land präsentieren. Heute hören wir den Gschnolz-Juchzer aus dem Stubaital. Da dürfen wir schon gespannt sein. Zuvor jetzt aktuelle Infos um 15.30 Uhr mit Rose Eigner-Gertl.
1: Schönen Nachmittag.
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1: Bei Forstarbeiten ist heute ein 63-Jähriger am Großfolder Berg verletzt worden. Der Mann ist gegen 8:30 gemeinsam mit einem 55-Jährigen mit Holzschlägerungsarbeiten beschäftigt gewesen. Als er mit der Seilwinde eines Traktors einen Baum zur Straße gezogen hat, hat sich der Baum verkeilt und schließlich gelöst. Der 63-Jährige ist im Bereich der Beine getroffen worden. Er hat vom Rettungshubschrauber ins Krankenhaus nach Hall geflogen werden müssen. Wie wichtig ein guter Geruchssinn bei Polizisten ist, zeigt jetzt ein Fall in Osttirol. Ein verdächtiger Duft hat Beamte gestern zu einer illegalen Drogenplantage geführt. Anna-Maria Rödig weiß mehr darüber.
3: Im Zuge eines Behördenauftrags sind die Polizisten gestern Vormittag in Lienz unterwegs gewesen. An der Wohnungstür eines 33-Jährigen haben die Beamten schließlich einen intensiven Cannabisgeruch wahrgenommen. Bei der anschließenden Hausdurchsuchung hat die Polizei eine Indoor-Anlage und mehrere 100 Gramm konsumfertiges Cannabiskraut und Harz entdeckt. Weil gegen den Mann ein Waffenverbot vorliegt, hat die Polizei auch eine Luftdruckpistole, ein Kampfmesser sowie ein Butterfly-Messer sichergestellt. Der 33-Jährige hat sich geständig gezeigt und als Motiv für den Drogenanbau Eigenbedarf genannt. Er wird auf freiem Fuß angezeigt.
1: Und Vorsicht, wenn Sie auf Tirols Straßen unterwegs sind. Denn als erstes Bundesland hat Tirol seine gesamte mobile Radarüberwachung auf den neuesten Stand der Technik gebracht. Was sich damit jetzt ändert, weiß Enrico Leitgeb von der Landesverkehrsabteilung.
4: Das zeichnet also aus, dass sie eine geringere Messtoleranz haben. Das heißt, da ist sozusagen die Messgenauigkeit einfach noch höher als bei den alten Systemen. Die kommen zum einen in speziell ausgestatteten Fahrzeugen eingebaut, sozusagen zum Einsatz, als auch mobil auf Stativen, wenn jetzt die Messsituation das erfordert.
1: 400.000 Euro hat die Umrüstung gekostet. Damit sich diese Investition lohnt, werden die neuen Messgeräte auch häufig im Einsatz sein. Ziel ist, noch mehr Raser aus dem Verkehr zu fischen und die Unfallzahlen auf Tirols Straßen zu reduzieren. Und damit bleiben wir auf Tirols Straßen und schauen jetzt, ob sie störungsfrei vorankommen. Fabian, du hast die entsprechenden Infos für uns parat.
0: Ganz genau im U1 Verkehrsservice, da schauen wir auf die B179 Fernpassstraße. Da staut es von Pflach bis Füssen in Fahrtrichtung Deutschland aktuell plus 10 Minuten. Und wir bleiben dann auch gleich noch im Außerfern. Da gibt es Stau auf der B198 Lechtaler Straße zwischen Lech-Aschau und Reute. Im Baustellenbereich Richtung Reute aktuell plus 10 Minuten. In die Gegenrichtung brauchen sie 5 Minuten länger. Wir wünschen eine gute und eine sichere Weiterfahrt.
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0: am Mittwochnachmittag wünschen wir. Und da ist bei uns jetzt wieder Sagenzeit.
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2: Der Knollsjuchzer, Stubaital. Wo sich die letzten bewaldeten Ausläufer des mächtigen Felshauses der Serlespitze gegen das wildschöne Stubaital herabsenken, liegen beim Dorfe Mieders zwei Bauernhöfe mit einer Mühle. Die Felder weiter gegen Fulpmes tragen den eigentümlichen Namen im Knolls. Hier lässt sich nämlich besonders in den Nächten der Fasten- und Adventzeit das durchdringende Jauchzen und Pfeifen des Knollsjuchzers vernehmen. Über die Entstehung dieses Spukes erzählt man sich folgende Sage. Die Tochter eines ehemaligen Besitzers jener Mühle hatte mit einem Müllergesellen ein heimliches Verhältnis. Ihre Zusammenkünfte hielten sie nächtlicherweise fern von den beiden Bauernhäusern auf den Feldern von Fulpmes, und der Bursche juchzte und pfiff seinem Dirndl dann immer schon von Weitem zu. Aber eines Tages kam der Müller hinter die ganze Geschichte und beschloss in seinem unbändigen Zorn, die Tochter niederzuschießen. Er schlich sich mit scharf geladenem Gewehr hinaus auf die Wiese und juchzte dem Mädchen gerade so zu, wie es ihr Liebhaber zu tun pflegte. Arglos kam die Getäuschte herzu, da drückte der Müller ab. Der Schuss krachte weithin durch die stille Nacht, und mit einem markerschütternden Schrei sank das Mädchen tot zu Boden. Der Mörder blieb unentdeckt, bis der Müller gestorben war.

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Und das sind jetzt Los Bravos und Black is Black. Damit wünschen wir einen schönen Mittwochnachmittag und freuen uns, Sie begleiten zu dürfen.

0: der Mittwochnachmittag hier bei uns auf U1. Gleich geht's weiter mit Michel van Damme. Romeo stirbt nie und dem Schneiderwirtstrio, dem geht's nicht ganz so gut.
1: Immer gutes Queen. Hübscher Sterndattel vor die Augen sehen.
0: Gleich hier bei uns auf U1. Eine feine Zeit wünschen wir.
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1: Mit Alexander Fekonja. Einkaufen ist wieder etwas günstiger. Vor allem niedrigere Lebensmittelpreise haben die Inflation im Juli auf 2,8% gedrückt. Im Juni war sie noch bei 3,2%. Gedämpft hat sie jetzt vor allem die Mehrwertsteuersenkung auf einige Grundnahrungsmittel, die im Juli gestartet hat, sagt Josef Baumgartner vom WIFO.
2: Wenn man nur auf diesen Teilindex bei den Nahrungsmitteln schaut, wird die Inflationsrate dadurch für Lebensmittel um ungefähr 1,5 Prozentpunkte gesenkt. Im Vergleich zum Vorjahr sind dadurch die Nahrungsmittel sogar etwas günstiger.
1: Baumgartner gibt aber auch zu bedenken, dass die Mehrwertsteuersenkung für den Staat trotzdem eine teure Maßnahme bleibt und eher Haushalte mit hohem Einkommen davon profitieren würden. Die heimische Tourismuswirtschaft ist mit der Sommersaison zufrieden. Laut einer Befragung von 600 Betrieben sind 8 von 10 positiv gestimmt. Zu kämpfen haben sie aber mit steigenden Kosten. Ein Drittel meldet weniger Ertrag als im Vorjahr. Positiv aber, mit rund 260.000 Beschäftigten arbeiten so viele Menschen wie nie zuvor in der Branche, heißt es von der Wirtschaftskammer. In Spanien wütet ein neuer Großbrand, der vermutlich vorsätzlich gelegt wurde. In der Provinz Cáceres im Westen des Landes sind bereits 2200 Hektar Wald abgebrannt. Rund 700 Menschen aus 10 Ortschaften wurden evakuiert. Bessere Nachrichten gibt es bei 2 anderen großen Bränden in Andalusien und Aragonien. Da entspannt sich die Lage. Die Ursache für den Kabelbrand im Wiener S-Bahn-Netz beim Praterstern ist jetzt geklärt. Eine beschädigte Isolierung hat beim Wiedereinschalten des Stellwerks nach der Sommersperre einen Kurzschluss ausgelöst, heißt es heute von den ÖBB. Sabotage wird aber ausgeschlossen. 20 Kilometer Kabel müssen jetzt getauscht werden. Die Reparaturen werden bis mindestens 7. September dauern.
3: Wir sind jetzt bei Ihnen auf den Tiroler Straßen um 2 Minuten nach 16 Uhr im U1 Verkehrsservice. Der dauert weiterhin länger auf der B179, der Fernpassstraße, der Staus von Pflach bis Füssen. In Fahrtrichtung Deutschlands müssen Sie 20 Minuten mehr Zeit einplanen. Und es staut auch im Baustellenbereich auf der B198 Lechtaler Straße zwischen Lech-Aschau und Reute Richtung Reute und auch in die Gegenrichtung. Da dauert es 5 bis 10 Minuten länger. Wir wünschen eine gute und vor allem eine sichere Weiterfahrt. Schauen zum Wetter und da sind heute die Sonnenbrillen wieder gefragt. Die Sonne kann sich im ganzen Land weiterhin ausgiebig zeigen. Ein paar einzelne Wolkenfelder sind zwar auch mit dabei, Regenschauer und Gewitter entstehen heute aber keine mehr. Dazu sommerliche Werte von aktuell 29 Grad in Haiming und 27 Grad in Westendorf und auch in Axams. Morgen am Donnerstag, da ist es vor allem am Vormittag noch freundlich mit einigen Sonnenstunden, also auch ideal für unsere morgige Station von U1 unterwegs im Wildpark in Assling in Osttirol. Da gibt es ja auch von 10 bis 12 Uhr kostenlosen Eintritt mit dem Losungswort. Am Nachmittag zieht es dann morgen aber deutlich mehr zu und es entstehen Regenschauer und Gewitter, die teilweise auch kräftig ausfallen können. Die Höchstwerte, die erreichen 22 bis 29 Grad.
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3: Sie sind absolute Musiklegenden im Alpenraum und sorgen seit Jahrzehnten mit ihrer Musik für große Begeisterung. Egal ob Sierra Madre, der Horm ist der Horm oder der Zillertaler Hochzeitsmarsch. Die Musik von den Schürzenegern, die ist beliebt bei Alt und Jung und ganz viel Schürzenegermusik gibt es ja diese Woche in Finkenberg zu hören. Da findet das Schürzeneger Open Air statt. Wir von U1 dürfen das Ganze exklusiv präsentieren und machen in dieser Woche auch immer wieder mal einen Blick hinter die Schürzenjägerkulissen und da hören wir gleich mehr über einen, der in den 80ern und 90er Jahren fixer Bestandteil der Band war, und zwar Freddy Pfister. Da freuen wir uns schon drauf, was er alles so von früher zu berichten hat und wünschen damit einen feinen Mittwochnachmittag. 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

0: 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Das war Musik von Gilbert aus dem Ötztal. Jetzt schauen wir aber ins Zillertal, denn am kommenden Samstag ist, kann man sagen, der höchste Tag für alle Schürzenegger-Fans im Jahr. Denn das Finkenberg Open Air, das findet wieder statt und wir von U1 werden es exklusiv präsentieren. Das bedeutet für Sie, dass wir Sie die komplette Woche mit exklusiven Interviews und ganz viel Schürzenegger-Musik versorgen. Unser Reporter Max Ostwalder, selbst auch großer Schürzenegger-Fan, hat sich auf den Weg nach Finkenberg gemacht und ein paar Mitglieder und auch alte Weggefährte getroffen. Darunter auch Freddy Pfister, der von 1986 bis 1998 Teil der Band war und heuer auch wieder einen Gastauftritt gemeinsam mit Alfred Eberharter Senior haben wird.
1: Freddy, vergangenes Jahr hast du seit fast 30 Jahren wieder auf einer Schürzenjägerbühne gestanden und bei deinem Auftritt hast du wörtlich gesagt, von Tiefkühl bis 90 Grad Fieber passiert gerade alles in mir. Wie aufgeregt bist du heuer?
2: Ja, sicher wieder sehr, aber das, was mir letztes Jahr da passiert ist, weil ich habe natürlich gewusst, es wird eine tolle Sache, weil natürlich der ganz große Teil der Fans kennen meine Geschichte, meine Schürzenegger-Geschichte, und ich habe auch gewusst, es wird wirklich schön und ich habe mich auch sehr darauf gefreut, wo mich der Uwe dann auf die Bühne geholt hat. Das war dann schon irgendwie so ein Puh, da ist was dahergekommen. Ja, da habe ich das Gefühl gehabt, da springen irgendwie 100.000 Leute an. Also das war schon, weil da habe ich keinen Schmäh gesagt, ich habe echt einen Kniezitra gehabt, weil es einfach so schön emotional war und halt, ja, der Kreis schließt sich wieder und ich finde das ganz toll und ja, ich bin ja stolz, Teil davon gewesen zu sein, die letzten 40 Jahre, Mensch, schon Ende 85, war ich das erste Mal mit dabei. Ja, cool, cool.
1: Und heuer dann gemeinsam mit Alfred Eberhardt das Senior das erste Mal seit 1997 wieder auf einer Schürzenjägerbühne. Du hast ja immer gesagt, für dich war der Alfred immer dein Hero und ist es immer noch.
2: Ja, das Thema Alfred ist was Besonderes und zwar nicht nur für mich, sondern man hört es ja heute noch in jeder Band, die volkstümliche Musik macht, es ist überall der Alf drin, weil Alfred hat diese Art, Steirische zu spielen, geprägt bei uns. Der Alf hat Melodie gespielt, er hat begleitet und Einwürfe gespielt und das machen heute die Jungen, aber es ist, hängt alles ein bisschen am Stil vom Alfred dran, weil sich der einfach durchgesetzt hat und jeder mag das und ja, ich war ja bei den Schürzenegger der Jüngste und deswegen war natürlich er mit der Steirischen schon immer ein Idol für mich. Ja, und dann ist halt der Tag gekommen, wo Alfred und Peter mich dann damals gefragt haben, ob ich dazu gehen möchte. Ja, ja, Lothar Sechser, Weihnachten, Ostern, Geburtstag, alles auf einmal. Das war herrlich einfach.
1: Und genauso herrlich wird es auch heuer wieder sein, wenn ihr zwei zusammenspielt. Viele Fans warten schon Jahrzehnte auf diesen Moment. Also ein durchaus historisches Finkenberg Open Air 2026.
0: Ja, und historisch und legendär auch die Hey Mann Polka, die Freddy Pfister und Alfred Eberhardt das Senior heuer seit fast 30 Jahren wieder gemeinsam auf einer Schürzenegger-Bühne spielen werden. Und die spielen wir jetzt auch, die Hey Mann Polka. Und dann ja, hören wir gleich noch mehr vom Freddy Pfister.

0: die Hey-Mann-Polka von den Schürzenjägern. Und bei uns geht es thematisch jetzt wieder weiter mit den Schürzenjägern und dem Interview, das Kollege Max Osweiler mit Freddy Pfister geführt hat.
1: Freddy, du warst ja damals ein Teil der ganz großen Schürzenjäger Open Airs in den 90er Jahren. Wie ist das, wenn 90.000 Menschen vor der Bühne stehen und dich feiern? Mehr geht nicht, oder?
2: Für einen Musiker selber geht nicht mehr. Ich wüsste nicht, wie das gehen soll, weil wenn ich jetzt nochmal zum Open Air komme, am meisten Leute, glaube ich, waren dann 95 oben, das waren dann die 100.000. Und das ganz Phänomenale ist ja nicht, dass 100.000 da sind. Weil wenn AC/DC in Wien spielt, kommen auch 70, 80, 90.000. Nur der große Unterschied ist der, in München oder in Wien fahre ich mit dem Auto zum Parkplatz und gehe dann innerhalb von 5 Minuten ins Stadion. Und beim Open Air ist das nicht so. Also es sind Ausnahmen, die mit dem Auto hochfahren durften. Alle anderen mussten mindestens von Meierhofen circa 5 Kilometer nach Finkenberg laufen und danach wieder zurück, weil kein Auto oben war. Das Pilgern und diese ganze Atmosphäre und das Ganze eigentlich schon wegen unserer Musik, mehr geht nicht.
1: Und du hast einmal gemeint, als Leadsänger hättest du damals beim ersten Song keinen einzigen Ton rausgebracht.
2: 95 hätte meine Hose gemacht wahrscheinlich. Da war ich dann froh, dass der Stein da war. Nach dem ersten Lied geht's dann. Aber der erste Moment ist schon sehr himmlisch, kann man fast sagen.
1: Ja, jetzt sitzen wir hier 30 Jahre später. Ich glaube, du bist auch ganz glücklich über die Richtung, die die Schürzenjäger aktuell mit dem Dominik Ofner als neuem Frontmann eingeschlagen haben, oder?
2: Ja, da bin ich ja ganz ehrlich. Ich habe da auch schon Debatten gehabt früher, auch mit dem jungen Alf. Also seit der Ofi dabei ist, sehe ich das Schiff sehr schnell nach vorne fahrend. Der Ofi lebt halt diese Musik auch. Er ist verliebt in seine steirische Harmonika, ist ein Bombensänger und deswegen bin ich ja sehr froh, dass er da dabei ist, auch wenn er mit seinem steirischen Dialekt ein bisschen bellt, aber das macht ja nichts. Er ist eine coole Socke und macht es sehr gut und das ist um und auf.
1: Mit welcher Schürzenjäger-Textzeile verbindest du eigentlich das Finkenberg Open Air?
2: Wenn die Nacht kommt ins Tal herüber, Nacht in Finkenberg, die Hymne für dieses Open Air.
1: Sehr schön, Freddy. Das heißt, die Schürzenjäger-Fans können auch weiterhin mit Gastauftritten von dir rechnen?
2: Wenn die Jungs von der Band, also die zweite Generation, das will, aber speziell mit Alten Alf würde ich das immer wieder gerne machen.
1: Also die junge und jung gebliebene Schürzenjäger-Generation weiterhin vereint. Das sind doch schöne Zukunftsaussichten für die Fans und damit zurück ins Studio.
0: Ja, danke schön. Und weil es der Freddy Pfister schon so schön angestimmt hat, jetzt für Sie, wenn die Nacht kommt, aus dem Jahr 1993. Die Live-Version, natürlich aus Finkenberg.

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0: Wir haben es jetzt genau 16.30 Uhr und kommen wieder zu den aktuellen Tirol-Nachrichten mit Rosi Aigner-Gartl.
1: Schönen Nachmittag.
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1: Gibt es doch noch Gerechtigkeit für den Kater Schmotzer? Nachdem die vier Beteiligten im Tierquälerprozess freigesprochen worden sind, leitet die Bezirkshauptmannschaft Kitzbühel jetzt ein Verwaltungsstrafverfahren ein. Bezirkshauptmann Martin Grander sagt dazu:
3: Wir haben als Bezirksverwaltungsbehörde das Gerichtsurteil sorgfältig studiert und alle Umstände des Falles. Und wir sind zum Entschluss gekommen, dass nach Tierschutzgesetz, also jenem Gesetz, das wir zu vollziehen haben, doch gewisse Fragen offen geblieben sind. Und die sind noch zu klären. Und deswegen leiten wir jetzt entsprechende Strafverfahren nach Tierschutzgesetz ein. Der Strafrahmen nach Tierschutzgesetz geht bis 7.500 Euro maximal.
1: Wann das Verfahren abgeschlossen sein wird, steht noch nicht fest. Vorerst gilt es, die Stellungnahmen der vier Männer und erforderliche Gutachten abzuwarten. Völlig ausgerastet ist gestern ein Mann in Telfs. Florian Pirnbacher weiß, was genau passiert ist.
4: In einem psychischen Ausnahmezustand hat der 45-jährige Österreicher in der Früh in der Obermarktstraße zwei Passanten attackiert. Eine Frau ist dabei verletzt worden. Die eintreffenden Polizisten wollte der Mann beißen und anspucken. Schlussendlich ist der 45-jährige in ein Krankenhaus gebracht worden. Es folgt eine Anzeige.
1: Und die Kundler Klamm, ein beliebtes Ausflugsziel im Tiroler Unterland, ist vorübergehend gesperrt. Grund dafür ist ein Hangrutsch. Bürgermeister Anton Hoflacher schildert die Situation.
5: Bis zum Gasthaus Kundler Klamm ist kein Problem, aber gleich einmal nach der Kundler Klamm, da sagen wir Kundler dazu, die nasse Wand, da ist wirklich der Weg komplett verschüttet gewesen und ist durch ein heimisches Baggerunternehmen freigeschaufelt worden.
1: Morgen früh findet eine Begutachtung durch einen Geologen statt. Danach entscheidet sich, ob die Kundler Klamm wieder freigegeben wird. Und von der Klamm geht's ab auf Tirol Straßen und damit ab zu Fabian Strickner.
0: Der U1 Verkehrsservice mit dem Blick auf die B179 Fahnbachstraße. Es staut da weiterhin vom Flach bis Füssen in Fahrtrichtung Deutschland. Da müssen Sie bis zu 20 Minuten mehr Zeit einplanen. Und länger dauert's auch in Innsbruck am Südring zwischen Besele Park und Grasmeier Kreuzung Richtung Tivoli, verlieren Sie da 10 Minuten. Wir wünschen eine gute und eine sichere Weiterfahrt. Und begleiten Sie mit viel Musik an diesem Mittwochnachmittag. Gleich geht's ab aufs Traumschiff mit Nathalie Holzner. Die meisten in der Band haben wir auch mit dabei. Und jetzt freuen wir uns auf Udo Jürgens und mit 66 Jahren.
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0: Bitte auf der Burg da. Danke dir. Tschüss.
1: Und Ihre Musikwünsche können Sie uns auch gerne mitteilen unter der 052 42 61 030 31. Und jetzt freuen wir uns auf die Jutzis, die jungen Zillertaler. Und auf der Bruck, trara.

0: Wir sagen nichts, auf Wiedersehen und Goodbye. Wir bleiben bei Ihnen und zwar ja, den ganzen Tag und auch den ganzen Abend lang mit viel Musik. Da geht's gleich weiter mit Tanja Fischthaler. Und wir freuen uns in Kürze auf O1 auf Andreas Gabalier.
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1: Mit Alexander Fekonja. Ab dem nächsten Jahr hat Österreich einen Sitz im Sicherheitsrat der Vereinten Nationen und damit die Möglichkeit, sich auf hohem internationalen Niveau einzubringen. Heute am Welttag der humanitären Hilfe appellieren deshalb mehrere NGOs an die Regierung. Der Geschäftsführer des Arbeiter-Samariter-Bundes, Andreas Balog, fordert,
2: die Einhaltung des humanitären Völkerrechts zu pochen und auch deren Umsetzung zu überwachen. Dazu zählt natürlich auch das Recht auf Nahrung. Also Aushungern als Kriegsmethode muss wirksam verfolgt werden. Und darüber hinaus sollte man auch ein rechtsverbindliches Instrument für den Einsatz autonomer Waffensysteme vorantreiben.
1: 2 Jahre lang hat Österreich dafür Zeit. Der Rat besteht aus 15 Mitgliedern. 5 davon haben einen ständigen Sitz und können Entscheidungen mit einem Veto blockieren. Eine Fläche von etwa 9 Fußballfeldern verschwindet in Österreich täglich unter Beton und Asphalt. Das zeigt der aktuelle WWF-Bodenreport. Salzburg schneidet von allen Bundesländern noch besser ab. Schlusslicht ist Oberösterreich. Aber kein einziges der 9 Bundesländer tut genug für den Bodenschutz, kritisiert der WWF und fordert von Bund und Ländern, verbindliche Ziele zu definieren. In Kroatien ist ein weiterer Verdächtiger im Fall der Nord Stream-Anschläge festgenommen worden. 2022 haben Explosionen die Gasleitungen zwischen Russland und Deutschland in der Ostsee schwer beschädigt. Der Ukrainer soll als Taucher geholfen haben, die Sprengsätze zu platzieren. Er ist bereits im Vorjahr in Polen festgenommen worden, aber wegen einer abgelehnten Auslieferung nach Deutschland wieder freigekommen. Das Einkaufen ist wieder etwas günstiger. Vor allem niedrigere Lebensmittelpreise haben die Inflation im Juli auf 2,8% gedrückt. Im Juni war sie noch bei 3,2%. Grund für die niedrigeren Lebensmittelpreise ist vor allem die seit Juli geltende Mehrwertsteuersenkung auf Grundnahrungsmittel. Größter Preistreiber bleibt weiterhin der Verkehr, vor allem wegen stark gestiegener Treibstoffpreise.
3: Und wir bleiben gleich beim Thema Verkehr, sind jetzt beim Moment Verkehrsservice um 3 Minuten nach 17 Uhr. Der Stau weiterhin auf der B179, die Fernpassstraße, und zwar von Pflach bis Füssen in Fahrtrichtung Deutschlands, müssen Sie da eine Viertelstunde Zeitverlust einplanen. Und länger dauert es auch in Innsbruck am Südring zwischen Besele Park und Grasmeierkreuzung im Baustellenbereich. In Fahrtrichtung Tivoli gibt es ein Plus von 5 bis 10 Minuten. Eine gute Fahrt wünschen wir.
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3: Wir schauen damit weiter zum aktuellen Wetter. Viel Sonnenschein gibt es weiterhin in ganz Tirol. Die einzelnen Wolkenfelder, die auch am Himmel mit dabei sind, die sind harmlos und die Werte liegen aktuell bei 28 Grad in Innsbruck, 29 Grad haben wir in Nassereit und 27 sind es jetzt bei Ihnen in Elmau. Im Laufe des Abends und auch in der Nacht, da werden die Wolken dann etwas dichter und bringen vereinzelte Regenschauer und auch Gewitter mit. Die Temperaturen, die sinken auf 18 bis 13 Grad bis morgen früh. Morgen am Donnerstag startet der Tag dann wieder sonnig. Ab der Mittagszeit nehmen aber auch die Wolkenfelder wieder zu und es beginnt zu regnen und auch zu gewittern. Da können teilweise auch recht kräftige Schauer mit dabei sein. Die Werte, die erreichen davon noch 22 bis 29 Grad. Übermorgen am Freitag sind es dann ab den Morgenstunden schon und dann auch den ganzen Tag über Schauer und Gewitter zu erwarten. Das Ganze bei maximal 17 bis 24 Grad. Es wird also auch wieder etwas kühler.
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3: Nachdem Gewalt- und Missbrauchsvorwürfe beim SOS Kinderdorf bekannt geworden sind, setzt die Organisation jetzt auf einen Neubeginn. Im Haus Sonnberg in Imst soll ein neues Konzept für mehr Sicherheit und klare Standards sorgen. Die Details dazu, die gibt's in Kürze bei uns. Wir schauen außerdem auch gleich zum aktuellen Sport und haben natürlich auch viel Musik für Sie mit dabei. Gleich von Florian Fesel und jetzt Vicky Leandros. Heute will ich lieben und leben und damit eine feine Zeit.

0: Das ist das U1-Tagesjournal heute am 19. August. Nach den Gewalt- und Missbrauchsvorwürfen rund um das SOS Kinderdorf setzt man jetzt auf einen Neubeginn. Heute ist passend dazu das neue Haus Sonnberg in Imst präsentiert worden. Die Einzelheiten von Rosi Eigner-Gertl.
1: Mit dem Haus Sonnberg eröffnet SOS Kinderdorf in Imst eine neue sozialpädagogische Wohngruppe für Kinder im Alter von 3 bis 13 Jahren. Am 1. September werden die ersten Bewohner einziehen. Für Soziallandesrätin Eva Bavlatter ist es wichtig, dass die Kriterien, die das Land vorgegeben hat, auch eingehalten werden.
2: Pro Kind ein eigenes Zimmer, es ist ganz was Wichtiges. Rückzug steht oft einmal an oberster Stelle. Das ist das eine. Das andere ist natürlich auch die pädagogische Betreuung in dieser sozialpädagogischen Wohngemeinschaft.
1: Den Betreuungsplan kennt Christian Murer, SOS Kinderdorfleiter in Imst.
3: Also in das Haus ziehen 9 Kinder ein. Diese 9 Kinder werden von 8 Betreuungspersonen, ausgebildeten Fachkräften, Sozialpädagoginnen betreut. Rund um die Uhr. Die wechseln sich ab in 24-Stunden-Diensten.
1: Um sicherzustellen, dass man sich an die Standards hält, hat man in Abstimmung mit der Kinder- und Jugendhilfe ein spezielles Konzept ausgearbeitet.
3: Das regelmäßig Teamsitzungen, Austausch untereinander mit den Sozialpädagoginnen, Supervision, aber auch Meldewege hin zu den Behörden oder Zusammenarbeit mit Kinderschutz und externen Therapeutinnen.
1: Im Zuge der heutigen Präsentation des neuen Haus Sonnberg sind auch die Gewalt- und Missbrauchsvorwürfe zur Sprache gekommen. Murer zum aktuellen Stand der Aufarbeitung.
3: Aktuell wird in den Arbeitsgruppen gearbeitet, die sich unterschiedliche Arbeitsthemen angenommen haben, und da wird hingeschaut, welche Bereiche noch Aufarbeitung brauchen.
1: Zurück zum neuen Haus Sonnberg. Dieses wird bald mit Leben gefüllt. Finanziert worden ist die Errichtung durch Spenden, allen voran durch eine anonyme Großspenderin. Das Land finanziert die laufende Betreuung.

0: eine Zeit hier auf Radio U1 Tirol. Wir begleiten Sie mit viel Musik und auch aktuellen Infos vom Sport.
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0: Und da starten wir beim Radsport. Viele Radsportfans fiebern aktuell einer ganz besonderen Veranstaltung entgegen, und zwar der 81. Ausgabe der Vuelta España, Rosi.
2: Genau, neben den Giro d'Italia und der Tour de France ist die Vuelta eine der Grand Tours im Straßenradrennen der Männer. Am kommenden Samstag geht es mit einem Einzelzeitfahren in Monaco los. Drei intensive Rennwochen stehen in der Folge auf dem Programm. Mit mehr als 58.000 Höhenmetern gilt die diesjährige Spanien-Rundfahrt als eine der bergigsten und anspruchsvollsten Rennen der Radsportgeschichte. Zu den Top-Favoriten zählt unter anderem der Osttiroler Felix Gall. Nach seinen starken Vorleistungen wird er als heißer Podiumskandidat gehandelt.
0: Ja, da wünschen wir dem Osttiroler buono suerte.
2: Wir drücken auf alle Fälle die Daumen.
0: Ganz genau. Wir schauen jetzt oder bleiben auch noch beim Radsport, schauen da jetzt aber nach St. Anton am Arlberg.
2: Ja, dort startet am Samstag in einer Woche, also am 29. August, der Arlberger Wadelbeißer. Dabei treffen ambitionierte Hobbysportler auf Profiathleten und auf handgefertigte Hindernisse, die es in sich haben. Hürden mit klingenden Namen wie Haxenbrenner, Lianenswing oder Zitterpartie fordern den Teilnehmern alles ab. Gewählt werden kann zwischen zwei Strecken, eine ist 12,5 Kilometer lang, die zweite mit 7 Kilometern schon deutlich kürzer. Heuer werden Teilnehmer aus 12 Nationen erwartet. Der Frauenanteil, der liegt bei 43%.
0: Also das könnte man noch steigern, Rosi. Das heißt, durchaus. Wir brauchen
2: lieber, wenn ich aufs Radl schwingen. Ich stehe lieber im Studio.
0: Okay, und jetzt schauen wir noch abschließend zum Triathlon.
2: Der Ass für Euregio Kindertriathlonzug in Tiersee ist auch heuer ausverkauft gewesen. In der Schülerklasse sind 10 Meister ermittelt worden. Bei der Jugend waren Samino Huis und Nina Grüner eine Klasse für sich. Bei den Junioren ist Maria Hausra siegreich gewesen.
0: Da gratulieren wir herzlich und machen jetzt weiter mit der Musik. Das ist Jesse Green und Nice and Slow. Feine Zeit hier auf 1.

0: 17.21 Uhr haben wir's. In 9 Minuten rund gibt's noch einmal ausführliche U1 Tirol-Nachrichten mit Rosi Aigner-Gertl. Zuvor haben wir noch Musik oder beziehungsweise gleich Musik von Hauf und Henkler. Und gleich mit dabei Wolfgang Ambros und die Wildmaster. Das ist eine gute Idee. Wir freuen uns, wenn wir es dann gleich ausgespielt hören dürfen.
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0: Mit der Sonnenseiten vom Leben ist es jetzt ganz genau 17.30 Uhr geworden. Das sind noch einmal aktuelle Infos aus unserem Land in den Tirol-Nachrichten mit Rosi Agner-Gattl.
1: Schönen Abend.
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1: An der Gewaltambulanz der Innsbrucker Klinik gibt es einen enormen Patientenanstieg. 2 Jahre nach der Gründung befindet man sich personaltechnisch an der Grenze. Pflegeleiter Patrick Zechner erklärt heute:
3: Was man sagen kann, ist, dass die Zahlen bei uns im Vergleich zum Vorjahreszeitraum um 30% gestiegen sind. Was uns natürlich einerseits freut, dass das Angebot von uns angenommen wird, aber uns natürlich auch vor Herausforderungen stellt, weil wir immer noch den gleichen personellen Stand haben.
1: Ob der Anstieg auf mehr Gewalt oder mehr Bewusstsein bei den Opfern zurückzuführen ist, kann Zechner nicht eindeutig sagen. 3/4 aller von Gewaltbetroffenen sind Frauen. Bei Forstarbeiten ist heute ein 63-Jähriger am Großfolder Berg verletzt worden. Der Mann ist gegen 8:30 gemeinsam mit einem 55-Jährigen mit Holzschlägerungsarbeiten beschäftigt gewesen. Als er mit der Seilwinde eines Traktors einen Baum zur Straße gezogen hat, hat sich der Baum verkeilt und schließlich gelöst. Der 63-Jährige ist im Bereich der Beine getroffen worden. Er hat vom Rettungshubschrauber ins Krankenhaus nach Hall geflogen werden müssen. Zur Wirtschaft. Die Spiegeldeck-Gruppe mit Hauptsitz in Brixlek dehnt sich in der Schweiz weiter aus. So hat das Unterländerunternehmen die schweizerische Topdeck Solar AG übernommen. Anna-Maria Rödig mit den Einzelheiten.
4: Die mehr als 400 Mitarbeiter zählende Spiegeltech-Gruppe betreibt bereits jetzt 17 Standorte in Österreich, Deutschland und der Schweiz. Die nun erworbene schweizerische Top-Tech Sol AG beschäftigt 14 Mitarbeiter. Sie soll als 100% Tochter eigenständig weitergeführt werden. Mit diesem Schritt will Spiegeltech die Präsenz in der Schweiz weiter ausbauen. Die Firma plant Industrieanlagen für die Pharma- und Chemiebranche.
1: Und gibt es doch noch Gerechtigkeit für den Kater Schmotzer? Nachdem die 4 Beteiligten im Tierquälerprozess freigesprochen worden sind, leitet die Bezirkshauptmannschaft Kitzbühel jetzt ein Verwaltungsstrafverfahren ein. Bezirkshauptmann Martin Grander sagt dazu:
5: Wir haben als Bezirksverwaltungsbehörde das Gerichtsurteil sorgfältig studiert und alle Umstände des Falles. Und wir sind zum Entschluss gekommen, dass nach Tierschutzgesetz, also jenem Gesetz, das wir zu vollziehen haben, doch gewisse Fragen offen geblieben sind. Und die sind noch zu klären. Und deswegen leiten wir jetzt entsprechende Strafverfahren nach Tierschutzgesetz ein. Der Strafrahmen nach Tierschutzgesetz geht bis 7.500 Euro maximal.
1: Wann das Verfahren abgeschlossen sein wird, steht noch nicht fest. Vorerst gilt es, die Stellungnahmen der 4 Männer und erforderliche Gutachten abzuwarten. Soweit die wichtigsten Informationen aus der Nachrichtenredaktion. Und damit blicken wir jetzt zum Verkehrsgeschehen in unserem Land. Fabian, du bist dran.
0: Danke, Rosi. Das ist uns Verkehrsservice und wir starten auf der B179 Fernpassstraße. Es staut beim Grenzübergang Füssen in Fahrtrichtung Deutschland, verlieren Sie 10 bis 15 Minuten aktuell. Im Außerfern staut es außerdem auch auf der B198 Lechtaler Straße von Lech-Aschau in Fahrtrichtung Reutte aktuell 10 Minuten mehr Zeit einplanen. Und A13 Brenner Autobahn in Fahrtrichtung Brenner, Stau ab Matrei und aktuell 5 bis 10 Minuten Zeitverlust. Wir wünschen eine gute und sichere Weiterfahrt. Schauen zum Wetter und zu den aktuellen Temperaturen. Da haben wir 28 Grad in Jenbach, 26 in Grinzens und 29 Grad werden uns in Landeck angezeigt. Die Sonne, die kann sich auch jetzt am Abend weiterhin zeigen. Im Laufe der nächsten Stunden und auch in der Nacht werden aber auch die Wolken stellenweise etwas dichter und bringen vereinzelt Regenschauer mit. Die Temperaturen sinken auf 18 bis 13 Grad bis morgen früh. Morgen am Donnerstag ist die erste Tageshälfte noch angenehm sonnig. Die Werte, die steigen auf 22 bis 29 Grad. Am Nachmittag muss man sich dann aber auf einige kräftige Schauer und Gewitter einstellen.
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0: Das Leben des Drazi weiter. Das war Musik von DC und Friends an diesem Mittwoch. Und wir schauen jetzt hinauf auf die Berge.
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0: Beim Bergwetter, da schaut es morgen zunächst noch ganz passabel aus, würde ich sagen, vor allem im Norden und rund um die Kitzbüheler Alpen. Bis Mittag ziehen aber von Westen her dann immer mehr Wolken auf. Die Sicht wird auch schlechter. Am Nachmittag steigt dann generell die Gewittergefahr. Am Hauptkamm und in Osttirol ist es schon am Vormittag etwas wolkiger und die Sicht teilweise eingeschränkt. Im Tagesverlauf bilden sich kräftige Quellwolken. Anschließend sind auch hier Gewitter möglich. Auf 2000 Metern, da hat es morgen bis zu plus 15 Grad, auf 3000 Metern bis zu plus 8 Grad. Dazu weht der Südwestwind lebhaft bis stark, in den Föhnschneisen sogar teilweise stürmisch.
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0: Und das ist jetzt Musik von der Daniela Alfinito. Nur du nichts.

0: Das ist der Mittwoch auf 1 und da schauen wir jetzt ganz schnell in den Veranstaltungskalender.
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0: Diesen Freitag Benefiz-Kunstauktion zugunsten des Kinderhilfswerk Lilienhof in der Stadtgalerie Kids Art in Kitzbühel. Beginn 19 Uhr mit Bildern von Bignetter, Leier, Brechtier und Zancuda. Nähere Infos unter www.kidsart.at. Am Samstag ab 12 Uhr das Finkenberg Open Air der Schürzenjäger. Mit dabei die Alpenrebellen, Bergsignal, Jason Nussbaumer und Band, Marco Schober und Band, Luki Lu und Matti Valentino. Special Guests sind Alfred Eberharter Senior und Freddy Pfister. Weitere Infos unter schürzenjäger.com. Am Sonntag um 12 Uhr feiert die Bergwacht Fieberbrunn und Umgebung die Gebra-Messe bei der Gebra-Kapelle St. Daniel. Für musikalische Umrahmung sorgt die Musikkapelle Aurach. Weitere Infos unter fieberbrunn.gv.at. Und diesen Sonntag lädt die Musikkapelle Hippach zum Musik- und Krapfenfest ein. Beginn um 11 Uhr beim Musikpavillon Hippach bei jeder Witterung. Für Unterhaltung sorgen ein Kinderprogramm sowie Musik vom Jugendorchester der Bundesmusikkapelle Hippach, der Zillertaler Tanzelmusik und Sounddrive.
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0: Da wünschen wir schon viel Spaß, egal welche Veranstaltung Sie besuchen. Und viel Freude jetzt mit Popo und Su, die Neue.

17.48 Uhr haben wir es. Das bedeutet, ganz lang ist es gar nicht mehr hin. Bis zur heutigen Wunschhotline. Um kurz nach 18 Uhr starten wir wieder mit viel von Ihrer Lieblingsmusik. Und Sie können uns gerne jetzt schon anrufen und uns verraten, was wir denn heute spielen sollen für Sie. Ganz einfach unter der 052 42 61 030 31. Da freuen wir uns schon drauf. Und bis es soweit ist, begleiten uns noch die Lausa. Küss mich halt noch, my darling, und gleich auch auf O1 mit dabei, der Zillerzahler Musik.

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1: Mit Alexander Fekonja. Ab dem Herbst kommt eine verpflichtende Suspendierungsbegleitung für Schülerinnen und Schüler. Das soll Schülern, die vom Unterricht ausgeschlossen werden, helfen, dann wieder leichter in den Schulalltag zurückzufinden. Die Sprecherin der AHS-Direktoren, Isabella Zinz, findet das gut, sagt aber auch, es braucht mehr Supportpersonal an den Schulen.
2: Da sind wir in Österreich ja wirklich auch ziemlich hinten nach, dass man es gar nicht so weit kommen lässt, dass man sozusagen, wenn in Klassen schwierige Situationen da auftreten, die eine Lehrkraft mit der ganzen Klasse und einem schwierigen Kind oder Jugendlichen nicht handeln kann, dass man da sofort eigentlich Unterstützung hat und innerhalb der Schule schon reagieren kann.
1: Über 2400 Schüler sind letztes Schuljahr suspendiert worden. Das sind rund 250 mehr als im Vorjahr. Im Streit um die Dürrehilfen für Bauern gibt's weiter nichts Neues. Auch für ein neues Klimagesetz gibt es keine Lösung. SPÖ und Neos knüpfen die Hilfen an das Klimagesetz. Dagegen sperrt sich aber der Wirtschaftsflügel der ÖVP. Vor allem wegen des Ziels der Klimaneutralität bis 2040. Auch Wirtschaftskammer und Industriellenvereinigung sind dagegen. Wann die Verhandlungen weitergehen, ist offen. In Meckenhofen im oberösterreichischen Bezirk Grieskirchen ist heute Vormittag ein Kran umgestürzt. Ein Mann wurde dabei so schwer verletzt, dass er im Klinikum Wels Grieskirchen gestorben ist. Wie es genau zu dem Unfall gekommen ist, ist noch unklar. Etwas zu offenherzig hat sich ein Albaner kürzlich in Südtirol gegenüber den Carabinieri gezeigt. Die Polizei ist in Bruneck wegen angeblicher Unruhestiftung zu dem 48-Jährigen gerufen worden. Dabei hat er den Beamten freiwillig einen Chatverlauf und unabsichtlich auch das Foto eines Kokainpäckchens gezeigt. Die Beamten haben daraufhin 45 Gramm Rauschgift gefunden. Der Mann wurde verhaftet.
3: Gleich 2 Minuten nach 18 Uhr. Wir begleiten Sie auf den Tiroler Straßen im U1 Verkehrsservice. Da schauen wir auf die B179 Fahrnbachstraße. Der Verkehr stockt da noch etwas vor dem Grenztunnel Füssen Richtung Deutschland. Aktuell 5 Minuten mehr. Und 5 Minuten verlieren Sie aktuell auch noch auf der A13 Brenner Autobahn ab Matrei in Fahrtrichtung Italien. Ansonsten kommen Sie aber störungsfrei voran. Wir wünschen eine gute und sichere Weiterfahrt. Schauen zum Wetter. Die Sonne, die kann sich noch rund 2 Stunden zeigen im Land. Um 20.04 Uhr ist da heute Sonnenuntergang. Die Temperaturen, die sind nach wie vor sehr fein, wie aktuell in Sistrans bei 26 Grad. 27 Grad in Obsteig und 29 Grad werden uns in Langkampfen angezeigt. In der Nacht, da sinken die Werte auf 18 bis 13 Grad. Dann können auch vereinzelte Regenschauer mit dabei sein. Morgen am Donnerstag, zweigeteiltes Wetter in Tirol. Der Vormittag, der wird noch meist sonnig und die Höchstwerte, die erreichen 22 bis 29 Grad. Ab der Mittagszeit werden dann aber auch die Wolken dichter und es ziehen Regenschauer und Gewitter drüber, die teilweise auch recht kräftig ausfallen können.
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2: Ja, rufen Sie uns an unter der 052 42 61 030 31 und verraten Sie uns, welcher Titel heute unbedingt noch mit dabei sein muss in der Wunschhotline. Wir freuen uns da schon auf viele Musikwünsche von Ihnen und starten auch gleich, damit wir ganz viele Platz haben. Wer ist denn jetzt schon dran? Servus, hallo.
3: Das ist die Andrea aus Schwoz. Ich möchte mein Mann Chris und die Mama und alle. Und ich wünsche mir das Lied von Blue Hawaii, die Wikinger, bitte. Danke, ist seid spitze. Danke.
2: Danke fürs Anrufen, das spielen wir ganz gerne. Ich bin Fabian Strickner.
4: Fabian, hi.
2: Und wünsche einen feinen Mittwochabend und viel Spaß in der Wunschhotline.

0: Die Wikinger und Blue Hawaii haben heute die Wunsch-Hotline eröffnet und wir feiern jetzt gleich schon Geburtstag.
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0: Und zwar mit der Margit Dabond aus Schwarz und die ist jetzt auch schon bei mir in der Leitung. Einen wunderschönen Frühabend, Margit, hallo.
2: Ja, danke, das ist eine Überraschung.
0: Ja, wir dürfen gratulieren recht herzlich zu einem besonderen Geburtstag und zwar zum 80er. Alles, alles Liebe wünschen wir da.
2: Ja, hallo, ja, schöner Geburtstag.
0: Ja, hast du fein gehabt heute schon, oder?
2: Ja, wir waren in der Martinstube in Gnadenwaldau und haben wir ganz gut gegessen.
0: Super.
2: Mit meiner Tochter, mit der Evi und mit dem Christian und mit dem Sepp. Der ist der Kalle, ist mein Partner. Und der Richard.
0: Alle mit dabei.
2: Und der Arne ist in Kambodscha.
0: Okay. Also hab's ja ordentlich gefeiert schon, so wie es gehört zum 80er.
2: Und wir morgen dürfen... haben wir eine, unten im Burgerwirt ein bisschen größere Feier.
0: Hab's nochmal eine Feier? Ja, das muss man schon auskosten,
2: ja,
0: gell?
2: Ja, nochmal, das muss man richtig feiern.
0: Absolut, Margit. Wir dürfen da Folgendes vorlesen. 80 Jahre, ein besonderer Tag, den jeder mit dir feiern mag. Bleib gesund, so wie du bist, weil du für uns das Wichtigste bist. Von Herzen alles Liebe und Gute zum Geburtstag. Dein Sepp und deine Kinder, Evi mit Christian, Richard und Martin.
2: Ja, nett.
0: Nett, gell?
2: Ja, ich will ja so nette Kinder.
0: Ja, so klar wieder. Margit, ja, von uns gibt's zum Geburtstag für dich einen Gutschein vom Gasthaus Fleckelalm in Kirchberg in Tirol. Den schicken wir dazu. Dann kannst du nochmal essen gehen.
2: Ja, der ist eh auf dem Weg, weil wir fahren manchmal kalt aus dem Teil, schwarz.
0: Ah, okay. Ja, dann kannst du das da vielleicht dann gleich mitmachen.
2: Ja.
0: Und musikalisch haben sich deine Lieder natürlich auch etwas bestellt, und zwar vom Zellberg-Duo gemeinsam mit Stories. Und heute ist ein Ehrentag.
2: Ja, super. Ist ein Ehrentag, ja.
0: Das ist heute dein Ehrentag. Da wünschen wir da ja noch einmal alles, alles Liebe und vor allem ein schönes neues Lebensjahr.
2: Ja, ich bin gerne auf die Almen.
0: Gerne auf die Almen.
2: Das sind wir zu hoch geworden.
0: Okay. Ja, dann bleibst lieber unten und machst du da fein. Margit, jetzt wünschen wir dir noch einen wunderbaren Abend und viel Spaß jetzt mit Zellberg-Duo und Doris. Pfiat dich.
2: Danke.

0: Das Geburtstagsstandl speziell für die Margit Dabond aus Schwarz heute zum 80. Geburtstag. Noch einmal liebe Grüße zu ihr und wir dürfen jetzt weitermachen in der Wunschhotline.
1: Hallo O1, grüß dich Nicole. Ich wünsche mir heute bitte von ABBA Dancing Queen. Dankeschön.
0: Dankeschön fürs Anrufen, da freuen wir uns auf Musik aus Schweden. ABBA und Dancing Queen. Und Sie können sich auch gerne Ihre Lieblingsmusik bestellen unter 052 42 61 030 31 hier in der Wunschhotline auf O1. Da wünschen wir ganz viel Spaß.

0: Großartige Musik aus dem Sommer 1975 und immer noch richtig gut. ABBA und Dancing Queen, und wir dürfen jetzt weitermachen. Wer ist dran?
1: Sieglinde von Hall. Ich wünsche mir Gold, Platin und Diamant von den Mölltaler. Herzlichen Dank, Dankeschön. Alles Gute.
0: Auch dir alles Gute und einen feinen Mittwoch.

Hallo O1, das ist der Hermann aus Dolchützer. Ich wünsche mir heute für die Milzer beim Emils BH sind wir zu Hause. Kannst du mir das spielen? Grüß möchte ich dir was mich erinnern. Aber dir danke schön, servus.

0: 18:22 haben wir es an diesem Mittwochabend. Das ist die U1 Wunsch-Hotline. In Kürze geht es bei uns weiter und Sie können gerne noch anrufen bei uns unter der 052 42 61 030 31. Wir freuen uns da schon auf viele Wünsche von Ihnen.
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0: Das ist der Mittwochabend.
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0: Und was dürfen wir jetzt spielen?
16: Hallo U1, da ist die Wechselberger Barbara aus Wald im Pinzgau. Bitte spielt's mir von Andreas Fulterer, Donna Blue. Danke, auf Wiederhören.
0: Ganz viel Freude mit Andreas Fulterer und einen feinen Abend hier bei uns auf U1.

0: Fulterrand. Donna Blue in der Wunschhotline. Jetzt haben wir es 18.30 Uhr. Das heißt, die Hälfte der Wunschhotline ist schon wieder vorbei. Aber die gute Nachricht, eine Hälfte haben wir ja noch. Und deswegen machen wir auch gleich schon weiter mit ihrer Lieblingsmusik. Wer ist denn jetzt dran?
1: Grüß euch, hallo, das ist Arnold. Francesco, bitte halt bei Nokis, wenn es für uns keinen Mond gibt, spielen. Grüß euch, gerne das können, was wir können. Und ein Kornstil marschieren Mittwochnachmittag. Danke für den Wunschhotline. Für euch.
0: Ja, auch dir eine schöne Zeit, Arnold, und viel Spaß.

0: Und wir machen gleich schon weiter mit dem nächsten Anrufer. Wer ist denn dran?
1: Hallo U1, hier spricht der Edgar aus der Schweiz. Und ich wünsche mir von Maus und McNeil, How Do You Do? Und ich wünsche euch einen schönen Sommerabend. Liebe Grüße, tschüss.
0: Ganz liebe Grüße zurück in die Schweiz. Grüezi wohl und jetzt How Do You Do? Von lauter Blätter an, da spreche ich es gar nicht mehr aus. Jetzt Mouth and McNeil. What?

0: How do you do? Wir hoffen, Ihnen geht's gut an diesem Mittwochabend. Wir spielen viel von Ihrer Lieblingsmusik und freuen uns über den nächsten Anrufer bzw. die nächste Anruferin.
1: Ja, grüß Gott, jetzt grüß mal Silvia. Ich wünsche mir für Maximilian, der hat heute frei. Trialbin, nie mehr allein. Danke und denk an schönen Abend.
0: Danke Silvia dir auch, liebe Grüße auch an den Max, genieß den freien Tag und viel Spaß mit Trio Alpin und nie mehr allein.

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1: Hallo U1, da ist die Tatjana aus Bafnitz. Nach langer, langer Zeit melde ich mich wieder. Wir hocken in Axams bei zwei Freundinnen, bei der Gitti und bei der Edith. Und bitte spielst du mir von der Marian Faithfull Ballado Flossy John. Und grüßen tue ich alle, die was mich gern haben. Dankeschön, für den ganz schönen Abend.
0: Viel Spaß mit Marian Faithfull und The Ballad of Lucy Jordan. Danke fürs Anrufen und einen feinen Abend.

0: auch gleich schon weiter. Wer hat es denn angerufen bei uns? Hallo.
1: Hallo Fabian, das ist der Moser Franz aus Wolders und ich wünsche mir Love is in the Air. Danke.
0: Spielen wir sehr gerne von John Paul Young. Love is in the Air. Viel Spaß.

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19: 4 Minuten vor 19 Uhr haben wir's. Die Wunsch-Hotline neigt sich also schon wieder langsam dem Ende zu. Aber einen Anrufer haben wir jetzt noch Platz und auch danach, ja, werden wir noch ein paar Wünsche erfüllen. Wie geht's jetzt aber vor 19 Uhr noch weiter?
20: Hallo U1. Hallo Fabian. Das ist der Kurt aus Süddeutschland. Grüße an das ganze Team und weitere Grüße an meine Freunde und Bekannte in Freiamt und in Kaltenbach. Ich wünsche mir das Lied von den Laventaler zwischen Glockner und der Choralm oder ein anderes Lied der Laventaler. Dankeschön.

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2: Mit Alexandra Fekonja. Auch Justizministerin Anna Sporer meldet sich jetzt zu Wort, nachdem bekannt wurde, dass die Anwälte von Ex-Finanzminister Grasser mit mutmaßlich gefälschten Unterlagen die Richterin im Buwok-Prozess wegen Bestechlichkeit angezeigt haben, um so das Urteil zu kippen. Sporer spricht von gezielten Angriffen auf Richter und Staatsanwälte. Das Justizministerium prüft jetzt auch mögliche dienstrechtliche Konsequenzen. Über 2400 Schülerinnen und Schüler sind letztes Schuljahr suspendiert worden. Das sind rund 250 mehr als im Vorjahr. Ab dem Herbst kommt nun eine verpflichtende Suspendierungsbegleitung. Das soll jenen, die vom Unterricht ausgeschlossen werden, helfen, dann wieder leichter in den Schulalltag zurückzufinden. Die Sprecherin der AHS-Direktoren, Isabella Zins, findet das gut.
3: Wenn Sie in dieser Phase nicht mehr in die Schule gehen dürfen, eine Zeit lang, sei es jetzt 3 oder 4 Wochen, dass sie dann auch sowohl fachlich als auch psychologisch eine Begleitung haben. Also das ist sicher eine gute Sache. Wie es dann organisatorisch im Detail ausschaut, das wird dann natürlich noch ein bisschen herausfordernd, wer dann diese Organisation übernimmt.
2: Es brauche aber vor allem mehr Personal, das bereits im Unterricht unterstützt, damit es erst gar nicht zu einer Suspendierung kommt, sagt Zins weiter. Der Großbrand im belgischen Naturschutzgebiet Hohe Sven ist eingekesselt worden. Komplette Entwarnung gibt es von der Feuerwehr aber noch nicht. Das Feuer hat bereits rund 3000 Hektar Fläche zerstört. Im deutschen Ort Monschau dürfen die Menschen aber wieder in ihre Häuser zurück, weil sich das Feuer nicht mehr Richtung Deutschland ausbreitet. Und die US-Weltraumbehörde NASA hat jetzt neue Aufnahmen von jenem Krater veröffentlicht, den ein 4 Tonnen schweres Schrottteil einer SpaceX-Rakete vor 2 Wochen auf dem Mond hinterlassen hat. Der Krater ist rund 18 Meter breit und knapp 3 Meter tief. Die Raketenstufe war seit Anfang des Vorjahres im All unterwegs und ist unbeabsichtigt auf Kollisionskurs mit dem Mond geraten.
4: 2 Minuten nach 19 Uhr. Wir sind bei Ihnen auf den Tiroler Straßen im U1 Verkehrsservice und da ist soweit alles auf Grün bei uns. Sie kommen also störungsfrei voran. Wir wünschen eine gute und vor allem eine sichere Weiterfahrt. Schauen zum Wetter und zu den aktuellen Temperaturen. Da haben wir jetzt 24 Grad in Fulgmes, 26 in Kramsach und 28 Grad sind es immer noch in Schönwies. In der Nacht, da sinken die Werte auf 18 bis 13 Grad. Die Sonne, die kann sich jetzt noch ein bisschen zeigen, später am Abend und in der Nacht, dann werden dann auch die Wolken etwas dichter und es können vereinzelt Regenschauer drüber ziehen. Zum Ausblick morgen am Donnerstag, da startet der Tag wieder sonnig. Ab der Mittagszeit nehmen aber auch die Wolken etwas zu und es beginnt zu regnen und auch zu Gewittern. Die Werte erreichen davor noch 22 bis 29 Grad. Übermorgen am Freitag sind dann schon ab den Morgenstunden und auch den restlichen Tag über immer wieder Schauer und Gewitter zu erwarten. Das Ganze bei maximal 17 bis 24 Grad.
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4: Da geht es jetzt weiter mit ganz viel Musik an diesem Mittwochabend, aber wir dürfen auch noch ein paar Musikwünsche erfüllen, die zuvor keinen Platz mehr gehabt haben. Und da machen wir auch gleich schon weiter. Wer ist denn dran? Servus.
6: Hallo, liebes U1-Team. Da ist die Helga. Und zwar hat die einen Wunsch von Almraschklang oder von die Ursprungbaum, irgendein Liedl. Und grüßen möchte die damit meine Freundin, die Rosmarie, die Marion im Zillertal. Natürlich das ganze U1-Team. Danke.
4: Danke für die lieben Grüße. Spielen wir gerne jetzt die Ursprungburben. Habe ich mir herausgesucht, die bunten Blumen von Madeira. Damit jetzt ganz viel Freude. Ich bin Fabian Schrickner, verabschiede mich für heute. Morgen geht es dann ab 6 Uhr weiter in Perfekt geweckt. Gemeinsam mit Kollegin Christine Treiner und auch Kollegen David Hotter. Da wünschen wir auch schon viel Spaß und allen noch einen feinen Mittwochabend. Musik.

Hallo 1, hallo Fabian. Hier ist Matthias aus Deutschland. Muss die Woche viel arbeiten. Deshalb hätte ich heute einen Wunsch für meine Frau Manuela. Und zwar von Village People YMCA. Wäre toll, wenn du ihn spielen könntest. Liebe Grüße, gehen an dich und das ganze U1-Team.

Hallo, ein, das ist Hilde aus Flirsch. Vielleicht ohne ein Plätzchen, wie möglich. Ich wünsche mir bitte von den Innsbrucker Böhmischen, wir sind böhmisch.

Hallo U1, hier ist der Erich aus Deutschland. Ja, ich würde mir ein Lied wünschen von den Federspatzen oder von den lustigen Holzknecht, und zwar das Kirchlein von Betenbrunn. Und ich grüße alle aus der Region Betenbrunn, Heilige.

0: heißt Julia aus Kemmerton und heute hat der Julian aus Axams Geburtstag. Und deswegen darf ich mal gern für ihn zum Geburtstag ein Liedl vom Johnny Cash wünschen. Dankeschön.
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1: Mit Alexandra Fekonja. Österreich hat noch nie eine Trockenheit erlebt wie aktuell. Das macht auch den Wäldern zu schaffen. Das kann man derzeit auch sehen, wenn man in den Wald geht, sagt uns Stefan Schörkuber von den Bundesforsten.
2: Man sieht im Sommer oft Bilder, wie wir sie vielleicht von einem Herbstwald kennen. Die Blätter verfärben sich teilweise und werden auch frühzeitig sogar abgeworfen. Das heißt, unsere Bäume stehen unter starkem Trockenstress.
1: Unter Stress wegen der Dürre stehen auch die heimischen Bauern. Im Streit um Dürrehilfen für sie gibt es aber noch immer keine Lösung, auch nicht für ein neues Klimagesetz. Die Koalition kommt auf keinen gemeinsamen Nenner. Wann die Verhandlungen weitergehen, ist offen. Immer mehr Menschen in Österreich brauchen einen Erwachsenenvertreter, also jemanden, der etwa Behördenwege oder Bankgeschäfte für sie erledigt, weil sie es selbst nicht mehr können. Es gibt aber immer weniger davon. Seit 2018 ist die Zahl von rund 52.700 auf 35.000 gesunken. Das Vertretungsnetz warnt vor Folgen für die Rechte der Betroffenen. Besonders schlecht ist die Lage in Salzburg. In Wien hat das Gericht heute über den Fall des ersten Bewohners einer sogenannten Auszeit-WG für strafunmündige Jugendliche entschieden und beschlossen, dass die Tür des 13-Jährigen in der Nacht versperrt werden darf. Kritiker bezweifeln aber, dass die gesetzliche Grundlage für so eine Einrichtung überhaupt passt, weil sie eigentlich für Alters- und Pflegeheime gedacht ist. Und im Fußball hat der LASK heute die Chance, zum ersten Mal die Ligaphase der Champions League zu erreichen. Die Hürde im Playoff ist aber hoch. Die Oberösterreicher müssen sich heute im Spiel in Glasgow mit dem schottischen Rekordmeister Celtic messen, der als Favorit gilt. Anpfiff ist in gut einer Stunde.
3: Sie hören nun eine Wiederholung vom vergangenen Sonntag. Wir wünschen eine gute Unterhaltung.
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2: Ein Hallo und ein Gräsenk hinaus in die große, weite Welt. Ja, liebe Freunde, es ist Sonntagabend, kurz nach 18 Uhr. Und natürlich heißt es auch heute wieder ein Feuerwerk der Musik, Schmankeln und Raritäten aus vergangenen Zeiten. Im Studio und am Mikrofon von Radio U1 Tirol, euer Florian Klingenschmid. Ja, wir schreiben bereits den 16.8. und es ist meine 199. Sendung. Also schon langsam fiebere ich richtig hin auf den 200er. Aber jetzt darf ich sagen, bleiben wir bei heute und bei der 199. Und wenn ihr es jetzt denkt, ich darf mir auch mal gerne so einen lässigen alten Titel wünschen, der mindestens 20 Jahre alt ist, dann könntest du das natürlich machen. Schreibt mir eine kurze Mail an florian.feuerwerk@gmx.at oder hinterlasst ein kurzes Kommentar auf der Facebook-Seite für ins Grubertaler. Jetzt haben wir geredet genug und wir starten musikalisch hinein in die heutige Sendung mit dem Goldrit Quintett und der Goldrit Polka.

Von schneidiger Musik aus dem Osttiroler Landl kommen wir jetzt zu richtig gewaltiger Musik aus meiner Heimat, aus dem Nordtiroler Land. Die Rede ist von den Original 4 Tiroler Buben. Jetzt wird gespielt.

und es geht direkt weiter mit Musik aus Kärnten. Die lustigen Lavantaler, die habe ich jetzt für ihn vorbereitet mit der alten Mühle.

Und jetzt darf ich sagen, jetzt ist Zeit für den ersten Wunsch. Lieber Thorsten Graf aus Hamburg. Es ist ja echt der Wahnsinn, wie weit man Radio U1 Tirol also lost. Ja, speziell für dich habe ich jetzt nämlich den nächsten Titel vorbereitet. Vom Hütschlager Viergesang. Wir sind von da drinnen.

Ja, und bevor wir jetzt in die erste kurze Werbepause starten, habe ich nochmal einen Doppelpackgeschenk vorbereitet. Den Start, den machen die Kaiserwälder Musketiere mit Wir machen Volksmusik. Und im Anschluss, da gibt's noch das Ensemble Franz Mihalitsch mit Hoch in den Bergen.

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Natürlich nach wie vor am Mikrofon und im Studio von Radio UNS Tirol, euer Florian Klingenschmidt mit meiner Sendung Ein Feuerwerk der Musik, Schmankerln und Raritäten aus vergangenen Zeiten. Ja, wie eingangs erwähnt, die inzwischen 199. Sendung und ich kann Ihnen sagen, es macht mir nach wie vor richtig, richtig viel Spaß, euch mit dem ein oder anderen Gusto-Stückel unterhalten zu dürfen. Und natürlich möchte ich mich auch bedanken fürs Zuhören. Vergelt's Gott tausendmal. Und jetzt geht's weiter, speziell für alle Jäger. Vom Karawankenquintett am Hochsitz.

Ein weiterer Wunsch, der liegt jetzt bei mir am Sendepult. Liebe Gerlinde aus Zöbern, ich hoffe, du lässt gerade zu, hast ein Radio laut auftrennt, weil jetzt gibt's Musik für dich vom unvergessenen Karel Gott. Wenn ich dich nicht hätte.

Wunsch auf Wunsch, kann man da sagen. Ich darf nämlich den nächsten erfüllen. Liebe Irene Auer aus Lofer, du wünschst dir einen absoluten Hit von Bill Gary. Keep your love alive.

von grandioser englischer Musik. Jetzt aber wieder ein bisschen zurück zur Tradition. Von den Kastelrutter Spatzen. Ein Liedl, wo wahrscheinlich jetzt ganz, ganz viele mitsingen. Fliege mit mir in die Heimat.

Vom Flug in die Heimat von den Kasselroter Spatzen geht's direkt weiter zu den Klostertalern aus dem Ländle, aus Vorarlberg. Mit dem Titel, ja, da wird sich der eine oder andere denken, stimmt eigentlich, da war doch noch was. Speziell für dich, liebe Margarete, aus Deutschland.

Ida Zong, jetzt braucht man wieder mal richtig flotte und lässige Obergräner Musik. Die Obergräner Allstars, die habe ich jetzt für euch vorbereitet. Mit Rendezvous in Südtirol.

einzigartige Musik haben auch immer die Männer rund um Louis Plattner, also ganz einfach das Tiroler Echo gemacht. Und da habe ich jetzt einen gewaltigen Titel wieder für ihn vorbereitet. Der Tauermann.

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0: Zeit.
1: Ja, und warum soll es mir heute eigentlich anders gehen wie bei all den anderen Sendungen? Die Zeit, sie läuft mir immer ein bisschen schnell davon. Und deshalb schnell nochmal zurück zur Musik. Zur Musik aus vergangener Zeiten vom Obergreiner Alfi. Eine Träumerei. Lieber Stefan Engelmeier aus Bayern, ich hoffe, du hast ein Radio auch dran, weil das Lied spiele ich ja ganz speziell für dich. Viel Spaß!

Ja, schön langsam biegen wir jetzt aber wirklich direkt in die Zielgerade ein. Und da habe ich jetzt nochmal tolle Musik vorbereitet. Von den Dexingtal-Musikanten mit Schwung durchs Dexingtal.

Ja, liebe Freunde, und das war's jetzt wieder. Eine Stunde voller Musik. Ich möchte mich bei euch allen wieder auf das Herzlichste bedanken fürs Zuhören. Und vergesst es mir nicht, zum Herrn ist die Sendung jeden Sonntag von 18 bis 19 Uhr und die Wiederholung dann jeden Mittwoch von 20 bis 21 Uhr. Zum Abschluss, da habe ich jetzt noch ein wunderbares Lied rausgesucht für die Ursprungbuben. Traumwelt der Berge. Und in diesem Sinne wünsche ich euch noch einen ganz, ganz feinen restlichen Abend. Und das Allerwichtigste, immer zum Schluss. Bleibt mir bitte alle gesund. Das wünscht euer Florian Klingenschmidt.

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